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1: Ich bin Diana Kramer. Die Kritik an Unionsfraktionschef Jens Spahn wird größer. Nach dem Bekanntwerden seiner Elternschaft mit Hilfe einer Leihmutter in den USA schwindet auch der Rückhalt in den eigenen Reihen. Erste Rücktrittsforderungen wurden laut. Denn Spahn hat gegen deutsches Recht und gegen die Linie seiner Partei gehandelt. Im Podcast Ronsheimer hat er sich erstmals dazu geäußert.
2: Ich stelle mich der Debatte. Ich muss nur die Balance schaffen. Es ist und bleibt was sehr Privates. Ich möchte meine Familie schützen, auch meinen Sohn schützen. Und gleichzeitig weiß ich, dass ich eben nicht nur Privatmensch bin, ist mir auch klar.
1: Spahn sagte, am Ende könne nur die Fraktion über seine politische Zukunft entscheiden. Am Montag wird sich das CDU-Präsidium zunächst mit dem Fall beschäftigen. Bundeswirtschaftsministerin Reiche hat einen neuen Entwurf des Erneuerbare-Energien-Gesetzes vorgelegt. An einigen Punkten wurde nachgebessert. Unter anderem wurden die geplanten Einschnitte bei der Förderung neuer, kleiner Solaranlagen abgemildert. Statt die feste Einspeisungsvergütung komplett abzuschaffen, soll es jetzt übergangsweise eine abgesenkte Vergütung für bis zu 36 Monate geben. Der Bundesverband der Verbraucherzentralen hat sich gegen ein pauschales Social-Media-Verbot für Jugendliche ausgesprochen. Damit würde man wenig erreichen und Jugendliche ausschließen, sagte Verbandsvorständin Ramona Popp der Funke Mediengruppe. Verboten werden sollten aus ihrer Sicht stattdessen schädliche Mechanismen, auf denen derzeit das Geschäftsmodell der Plattformen basiere. Diese machen süchtig und sind manipulativ, so Popp. Zum Sport. Die Fußball-WM steuert auf ihren Höhepunkt zu. Vor dem großen Finale morgen geht es heute erstmal um den Trostpreis. Am Abend spielen England und Frankreich um Platz 3.
3: England gegen Frankreich. Viele hätten sich diese Partie sicher auch als Finale gewünscht. Niemand von uns oder den Franzosen will dieses Match spielen, sagte ein enttäuschter Thomas Tuchel nach dem Aus im Halbfinale. Englands Trainer steht unter Druck. Bei einer erneuten Pleite dürfte die Kritik an ihm noch größer werden. Die Franzosen sind motiviert. Sie wollen Trainer Deschamps zum Abschied einen Sieg schenken. Und Kylian Mbappé hat noch gute Chancen, Torschützenkönig zu werden. Bislang steht er bei 8 Treffern, so wie Lionel Messi. Thomas Bremser, Sportredaktion.
1: Anstoß in Miami ist heute um 23 Uhr unserer Zeit. Zum Wetter, die Vorhersage des Deutschen Wetterdienstes. Zum Start in den Tag beruhigt sich das Wetter etwas, heute zunächst bewölkt, aber weitgehend trocken und teils sonnig. Ab dem Mittag über der Mitte und im Süden neue Schauer und teils kräftige Gewitter. Im Südwesten dabei knapp 30 Grad, in der Nordhälfte 19 bis 25 Grad. Am Sonntag verlagern sich die Gewitter dann in den Norden und Osten, im Südwesten dann mehr Sonne und wechselnd bewölkt, dazu insgesamt kühler.
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4: Kurz vor 3 haben wir es und es gibt eine Meldung aus Mittelhessen von der B49 Gießen Richtung Limburg. Zwischen der Leunerbrücke und der Abfahrt nach Tiefenbach hat es einen Unfall gegeben. Da liegen wohl auch noch eine Menge Fahrzeugteile auf der Fahrbahn. Bitte fahrt hier ganz besonders vorsichtig. Das war's auch schon. Mein Name ist Hanna und ich wünsche euch eine gute Nacht.
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1: Ich bin Diana Kramer. Die Kritik an Unionsfraktionschef Jens Spahn wird größer. Nach dem Bekanntwerden seiner Elternschaft mit Hilfe einer Leihmutter in den USA schwindet auch der Rückhalt in den eigenen Reihen. Erste Rücktrittsforderungen wurden laut. Denn Spahn hat gegen deutsches Recht und gegen die Linie seiner Partei gehandelt. Im Podcast Ronsheimer hat er sich erstmals dazu geäußert.
2: Ich stelle mich der Debatte. Ich muss nur die Balance schaffen. Es ist und bleibt was sehr Privates. Ich möchte meine Familie schützen, auch meinen Sohn schützen. Und gleichzeitig weiß ich, dass ich eben nicht nur Privatmensch bin, ist mir auch klar.
1: Spahn sagte, am Ende könne nur die Fraktion über seine politische Zukunft entscheiden. Am Montag wird sich das CDU-Präsidium zunächst mit dem Fall beschäftigen. Bundeswirtschaftsministerin Reiche hat einen neuen Entwurf des Erneuerbare-Energien-Gesetzes vorgelegt. An einigen Punkten wurde nachgebessert. Unter anderem wurden die geplanten Einschnitte bei der Förderung neuer, kleiner Solaranlagen abgemildert. Statt die feste Einspeisungsvergütung komplett abzuschaffen, soll es jetzt übergangsweise eine abgesenkte Vergütung für bis zu 36 Monate geben. Der Bundesverband der Verbraucherzentralen hat sich gegen ein pauschales Social-Media-Verbot für Jugendliche ausgesprochen. Damit würde man wenig erreichen und Jugendliche ausschließen, sagte Verbandsvorständin Ramona Popp der Funke Mediengruppe. Verboten werden sollten aus ihrer Sicht stattdessen schädliche Mechanismen, auf denen derzeit das Geschäftsmodell der Plattformen basiere. Diese machen süchtig und sind manipulativ, so Popp. Zum Sport. Die Fußball-WM steuert auf ihren Höhepunkt zu. Vor dem großen Finale morgen geht es heute erstmal um den Trostpreis. Am Abend spielen England und Frankreich um Platz 3.
3: England gegen Frankreich. Viele hätten sich diese Partie sicher auch als Finale gewünscht. Niemand von uns oder den Franzosen will dieses Match spielen, sagte ein enttäuschter Thomas Tuchel nach dem Aus im Halbfinale. Englands Trainer steht unter Druck. Bei einer erneuten Pleite dürfte die Kritik an ihm noch größer werden. Die Franzosen sind motiviert. Sie wollen Trainer Deschamps zum Abschied einen Sieg schenken. Und Kylian Mbappé hat noch gute Chancen, Torschützenkönig zu werden. Bislang steht er bei 8 Treffern, so wie Lionel Messi. Thomas Bremser, Sportredaktion.
1: Anstoß in Miami ist heute um 23 Uhr unserer Zeit. Zum Wetter, die Vorhersage des Deutschen Wetterdienstes. Zum Start in den Tag beruhigt sich das Wetter etwas, heute zunächst bewölkt, aber weitgehend trocken und teils sonnig. Ab dem Mittag über der Mitte und im Süden neue Schauer und teils kräftige Gewitter. Im Südwesten dabei knapp 30 Grad, in der Nordhälfte 19 bis 25 Grad. Am Sonntag verlagern sich die Gewitter dann in den Norden und Osten, im Südwesten dann mehr Sonne und wechselnd bewölkt, dazu insgesamt kühler.
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4: Um 4:02 mit einer einzigen Meldung aus Mittelhessen von der B49 Gießen Richtung Limburg. Da ist aktuell vollgesperrt zwischen Leun und der Abfahrt nach Tiefenbach wegen eines Unfalls. Ihr könnt das ab Leun in Richtung Biskirchen umfahren, weil da kommt ihr zurück auf die B49. Mein Name ist Hanna und ich wünsche euch einen schönen Tag.
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1: Ich bin Diana Kramer. Unionsfraktionschef Jens Spahn steht wegen seiner Elternschaft mit Hilfe einer Leihmutter unter Druck, weil seine Partei genau diesen Weg hier in Deutschland ablehnt. Spahn hat deshalb den Weg in die USA gewählt, für viele ein No-Go. Der Rückhalt auch in den eigenen Parteireihen schwindet, es gibt erste Rücktrittsforderungen. CSU-Fraktionschef Klaus Holleczek forderte im ZDF-Heute-Journal klare Aussagen von Spahn.
2: Für die CSU ist es eindeutig. Leihmutterschaft ist verboten. Das gehört auch zu den Fragen unserer Grundwerte, unseres Systems dazu, unserer DNA, wenn Sie so wollen. Und da lassen wir auch nicht rütteln. Deswegen ist es jetzt auch ein Thema, das natürlich Erklärungsbedarf hervorruft. Und dem muss sich Jens Spahn jetzt stellen.
1: CSU-Fraktionschef Holleczek. Am Montag wird sich das CDU-Präsidium mit dem Fall Spahn befassen. Bundeswirtschaftsministerin Katharina Reiche hat einen neuen Entwurf des Erneuerbare-Energien-Gesetzes vorgelegt. An einigen Punkten wurde nachgebessert. Unter anderem wurden die geplanten Einschnitte bei der Förderung neuer kleiner Solaranlagen abgemildert. Statt die feste Einspeisungsvergütung komplett abzuschaffen, soll es jetzt übergangsweise eine abgesenkte Vergütung für bis zu 36 Monate geben. Der Bundesverband der Verbraucherzentralen hat sich gegen ein pauschales Social-Media-Verbot für Jugendliche ausgesprochen. Damit würde man wenig erreichen und Jugendliche ausschließen, sagte Verbandsvorständin Ramona Popp der Funke Mediengruppe. Verboten werden sollten aus ihrer Sicht stattdessen schädliche Mechanismen, auf denen derzeit das Geschäftsmodell der Plattform basiere. Diese machen süchtig und sind manipulativ, so Popp. Zum Sport. Die Fußball-WM steuert auf ihren Höhepunkt zu. Vor dem großen Finale morgen geht es heute erstmal um den Trostpreis. Am Abend spielen England und Frankreich um Platz 3.
3: England gegen Frankreich. Viele hätten sich diese Partie sicher auch als Finale gewünscht. Niemand von uns oder den Franzosen will dieses Match spielen, sagte ein enttäuschter Thomas Tuchel nach dem Aus im Halbfinale. Englands Trainer steht unter Druck. Bei einer erneuten Pleite dürfte die Kritik an ihm noch größer werden. Die Franzosen sind motiviert. Sie wollen Trainer Deschamps zum Abschied einen Sieg schenken. Und Kylian Mbappé hat noch gute Chancen, Torschützenkönig zu werden. Bislang steht er bei 8 Treffern, so wie Lionel Messi. Thomas Bremser, Sportredaktion.
1: Zum Wetter, die Vorhersage des Deutschen Wetterdienstes. Zum Start in den Tag beruhigt sich das Wetter etwas, heute zunächst bewölkt, aber weitgehend trocken und teils sonnig. Ab dem Mittag über der Mitte und im Süden neue Schauer und teils kräftige Gewitter. Im Südwesten dabei knapp 30 Grad, in der Nordhälfte 19 bis 25 Grad. Am Sonntag verlagern sich die Gewitter dann in den Norden und Osten, im Südwesten dann mehr Sonne und wechselnd bewölkt, dazu insgesamt kühler.
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4: Einen wunderschönen guten Samstagmorgen um 5:02. Wir haben eine Meldung von der B49 Gießen Richtung Limburg. Da ist weiterhin vollgesperrt zwischen Leuen und der Abfahrt nach Tiefenbach wegen eines Unfalls. Ihr könnt ab Leuen in Richtung Biskirchen fahren. Dort kommt ihr dann zurück auf die B49. Das war's. Mein Name ist Hanna und ich wünsche euch einen schönen Start in den Tag.
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1: Guten Morgen, Hessen. Ich bin Uta Schmidt und jetzt geht's final hinein in diesen schönen Samstagmorgen und wir starten mit den Besten. Zum Beispiel Cher. Love and Understanding. Könnt ihr gleich hier bei Hitradio FFH und Ed Sheeran.

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1: Ich bin Diana Kramer. Unionsfraktionschef Jens Spahn steht wegen seiner Elternschaft mit Hilfe einer Leihmutter unter Druck, weil seine Partei genau diesen Weg hier in Deutschland ablehnt. Spahn hat deshalb den Weg in die USA gewählt, für viele ein No-Go. Der Rückhalt auch in den eigenen Parteireihen schwindet, es gibt erste Rücktrittsforderungen. CSU-Fraktionschef Klaus Holleczek forderte im ZDF-Heute-Journal klare Aussagen von Spahn.
2: Für die CSU ist es eindeutig. Leihmutterschaft ist verboten. Das gehört auch zu den Fragen unserer Grundwerte und des Systems dazu, unserer DNA, wenn Sie so wollen. Und da lassen wir auch nicht rütteln. Deswegen ist es jetzt auch ein Thema, das natürlich Erklärungsbedarf hervorruft. Und dem muss sich Jens Spahn jetzt stellen.
1: CSU-Fraktionschef Holleczek. Am Montag wird sich das CDU-Präsidium mit dem Fall Spahn befassen. Bundeswirtschaftsministerin Katharina Reiche hat einen neuen Entwurf des Erneuerbare-Energien-Gesetzes vorgelegt. An einigen Punkten wurde nachgebessert. Unter anderem wurden die geplanten Einschnitte bei der Förderung neuer kleiner Solaranlagen abgemildert. Statt die feste Einspeisungsvergütung komplett abzuschaffen, soll es jetzt übergangsweise eine abgesenkte Vergütung für bis zu 36 Monate geben. Der Bundesverband der Verbraucherzentralen hat sich gegen ein pauschales Social-Media-Verbot für Jugendliche ausgesprochen. Damit würde man wenig erreichen und Jugendliche ausschließen, sagte Verbandsvorständin Ramona Popp der Funke Mediengruppe. Verboten werden sollten aus ihrer Sicht stattdessen schädliche Mechanismen, auf denen derzeit das Geschäftsmodell der Plattform basiere. Diese machen süchtig und sind manipulativ, so Popp. Zum Sport. Die Fußball-WM steuert auf ihren Höhepunkt zu. Vor dem großen Finale morgen geht es heute erstmal um den Trostpreis. Am Abend spielen England und Frankreich um Platz 3.
3: England gegen Frankreich. Viele hätten sich diese Partie sicher auch als Finale gewünscht. Niemand von uns oder den Franzosen will dieses Match spielen, sagte ein enttäuschter Thomas Tuchel nach dem Aus im Halbfinale. Englands Trainer steht unter Druck. Bei einer erneuten Pleite dürfte die Kritik an ihm noch größer werden. Die Franzosen sind motiviert. Sie wollen Trainer Deschamps zum Abschied einen Sieg schenken. Und Kylian Mbappé hat noch gute Chancen, Torschützenkönig zu werden. Bislang steht er bei 8 Treffern, sowie Lionel Messi. Thomas Bremser, Sportredaktion.
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4: Ja, das wird so ein bisschen durchwachsenes Wochenende. Wir können uns mal von der großen Hitze, die wir die Woche hatten, erholen. Heute ist es oft heiter, oft sonnig. Temperaturen nochmal sehr sommerlich. Also ab ins Schwimmbad bei 25 bis 28 Grad. Der Norden und das Bergland kriegt vielleicht einzelne Schauer. Kurze Gewitter sind möglich. Nichts Dramatisches. Regen ist an diesem Wochenende fast ein Fremdwort. Auch die kommende Nacht bleibt dann meistens trocken. Später gibt es im Süden vielleicht etwas Regen. Der Sonntag dann, ja, teils wolkig. 18 bis 24 Grad, wird also ein bisschen kühler. Der FFH-Verkehrsservice A66 Hanau-Frankfurt. Zwischen Maintal-Bischofsheim und Frankfurt-Bergen-Enkheim. Da haben wir einen Unfall auf der linken und mittleren Spur. Also ein bisschen Vorsicht hier. Und die B49 Gießen-Limburg. Vollsperrung zwischen Leuen und der Abfahrt nach Tiefenbach wegen eines Unfalls. Ihr könnt ab Leuen in Richtung Biskirchen fahren. Dort kommt ihr zurück auf die B49. Kleiner Umweg am Morgen, begleitet von guter Musik von FFH. Guten Morgen Hessen, ich bin Uta Schmidt. Ich schmeiß euch jetzt aus dem Bett. Nee, ihr dürft auch noch ein bisschen kuscheln. Wir haben ja die richtige Musik dazu. Cher und Ed Sheeran hatte ich ja schon versprochen. Und dann starten wir mit Comedy. Ankes Tanke ist dran.
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0: Schönen guten Morgen an diesem Samstag, 18. Juli ist es schon wieder ein halber Monat rum, du liebe Zeit. Ja, und was für einer, ne? Ordentlich heiß war es in der letzten Zeit. Wenn es in den letzten Tagen irgendwo angenehm und kühler war, dann ja wohl im Freibad oder im Wald. Im Grünen war unsere Anke die Woche tatsächlich auch mal. Ja, das ist ein seltenes Phänomen. Wenn die mal einen Baum sieht, dann sind es doch eher die Wunderbäume, die sie an der Theke verkauft.
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2: Für mich noch einen Kaffee, Anke.
3: Mit oder mit ohne Milch?
2: Mit ohne.
3: Boah, Stefan, meine Nordic Walking Gruppe und ich haben gestern im Wald jemanden beim illegalen Müllentsorgen erwischt.
4: Wie sagt man so schön? Der Abfall fällt nicht weit vom Stamm.
3: Am meisten leiden doch darunter am Ende die Tiere.
4: Kommt daher der Begriff Recycling?
3: Echt jetzt?
5: Einmal die drei und ein Stück Baumkuchen.
4: Sowas bestellen auch nur Stammkunden.
5: Was?
3: Momentchen mal bitte, Stefan. Ich bin jedenfalls immer wieder fasziniert von der Natur. Ein Löwenzahn schafft es, sich durch Beton zu kämpfen, während ich morgens mit dem Kopf im Pulloverkragen stecken bleib.
5: Also die klimaempfindliche Fichte ist mit 26% der am häufigsten vorkommende Baum im deutschen Wald. Gefolgt von der Kiefer mit 23, der Buche mit 16 und der Eiche mit 11%.
3: Stefan, ich hab dem Müllrüben jedenfalls mal beigepopelt, dass ein Plastikbecher 450 Jahre braucht, bis er sich in der Natur abbaut.
4: Du Vorbild.
3: Für alle Waldbesucher?
4: Nee, für die Natur. An der Arbeit baust du doch total schnell ab.
3: Macht 83.400

0: Ich möchte später Notarzt werden. Mit Radio FFH, guten Morgen Hessen am Samstag. Das ist natürlich nicht mein Wunsch, ne? Dafür wäre es ein bisschen zu spät. Nein, das ist der Wunsch des 10-jährigen Can aus Maintal-Bischofsheim. Diesen Wunsch hatte er auf einen Zettel geschrieben und ohne Absender an einen Ballon gebunden und steigen lassen. Und dieser Ballon ist bei FFH-Hörerin Silvia gelandet. Und wir haben dann zusammen mit dem FFH-Land den kleinen Absender gesucht und gefunden. Vielleicht habt ihr die Geschichte ja mitbekommen. So, und dann ging es aber richtig los für Can, denn diese Woche ist er seinem großen Traum ein Stück näher gekommen. Er wurde von der ASB-Rettungswache aus Karben eingeladen zu einem Notarzt-Schnuppertag. FFH-Reporterin Anne Köppen war für uns dabei.
1: Wie groß ist die Aufregung heute bei dir?
2: Sehr groß.
1: Wie viel hast du überhaupt geschlafen?
2: Eigentlich fast gar nicht.
1: Komm, dann gehen wir mal rein, würde ich sagen. Hallo!
3: Hallo!
1: 7 Leute sind hier.
4: Falls dann reale Einsätze zwischendurch kommen, dass die Kollegen trotzdem ausrücken können und wir hier bleiben können und uns alles in Ruhe anschauen können.
1: Can, guck mal, das ist der Christian, der hatte eine Sprachnachricht geschickt, die haben wir zusammen gehört letzte Woche. Wenn du jetzt schon mal den Notarzt höchstpersönlich vor dir stehen hast, was würdest du denn heute gerne sehen?
2: Eigentlich alles.
1: Kriegen wir hin, oder?
4: Auf jeden Fall. Viel Fragen stellen, die Autos anschauen und so ein paar Überraschungen sind da noch eingebaut.
1: Die beiden gehen jetzt direkt raus zu den Notarztwagen und Christian erklärt Can alles, was er wissen will. Der ist auf jeden Fall super interessiert, sitzt da mit ganz großen Augen. Ich unterbreche euch mal kurz. Sitzt du hier schon eine ganze Weile? Wie viele Fragen hast du ungefähr gestellt?
2: So 5.
1: Bestimmt mehr. Ich habe mindestens 10 Fragen von dir gehört. Wie fühlt sich das jetzt gerade an, für dich hier vorne im Rettungswagen zu sitzen?
2: Irgendwie so cool auf jeden Fall.
1: Du hast gerade auch gesagt zum Christian, zum Notarzt, dass es schon echt ein cooler Beruf ist, ne?
2: Ja, also manche können ja auch kein Blut sehen. Man muss halt dann dran arbeiten, aber also ich habe schon genug Blut gesehen, auf jeden Fall.
1: Also wärst du eigentlich gemacht für den Beruf hier?
2: Ja.
1: Und damit du dich jetzt auch nochmal fühlst wie ein echter kleiner Notarzt, gibt's jetzt noch eine kleine Überraschung für dich, Tina. Du bist hier Wachleitung, was habt ihr euch überlegt?
5: Der Can darf jetzt einmal eine Runde um den Block fahren. Und da können wir bestimmt auch mal das Blaulicht und vielleicht auch das Horn mal ausprobieren.
2: Oha.
1: Da grinst du über beide Backen.
2: Ja.
1: Du willst direkt los, oder? Also ein sprachlos grinsender Can fährt jetzt vom Hof. Die machen jetzt gleich schön die Sirene an, wie wir im Hintergrund hören. So, ein paar Minuten später und sie sind wieder da, Can. Wie war's?
2: Es war cool. Wir haben auch die Sirene einmal angemacht.
1: Mhm.
2: Es war sehr laut. Ich habe mich erstmal sogar erschreckt. Also es hat sehr viel Spaß gemacht.
0: Oh, tolle Geschichte, oder? Kriege ich ein bisschen Gänsehaut am frühen Morgen. Schaut euch gerne das Video bei uns auf Instagram an. Und wer weiß, vielleicht ist Can dann in ein paar Jahren wirklich mal Notarzt. Wir drücken ihm auf jeden Fall ganz fest die Daumen für seine Karriere. 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

6.23 Uhr, FFH Verkehrsservice. Achtung bitte auf der A5 Darmstadt-Frankfurt. Zwischen Walterstadt und Langenfelden ist eine Entenfamilie auf der Fahrbahn. Bitte fahrt hier in beiden Richtungen vorsichtig und hoffentlich kommt bald die Polizei. 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

0: Think Beautiful Former. Schönen guten Morgen, Hessen.
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2: 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Diese Woche waren unsere Hessen-Reporter hier unterwegs.
5: Ich bin Yannick Schick in Hanau, wo der Intendant der Brüder Grimm-Festspiele, Frank Lorenz Engel, außer sich ist.
6: Ich bin wirklich schockiert und wütend.
5: Zum zweiten Mal innerhalb weniger Tage sind Unbekannte in eine Lagerhalle eingebrochen und haben dort ein Bild der Verwüstung hinterlassen. Engel erzählt uns,
6: dass diese offensichtlich jugendlichen Menschen einfach respektlos alles zerstört haben. Sie haben Konfettikanonen, etwa 50 Stück, gezündet. Sie haben Lackdosen genommen und überall rumgesprüht. Sie sind mit dem Gabelstapler rumgefahren, in Kisten hinein. Darüber bin ich echt sauer.
5: Ja, das Wichtigste, trotz eines erneuten Schadens von knapp 10.000 Euro können die Brüder Grimm-Festspiele ganz normal weitergehen. Die Stadt hat jetzt Sicherheitspersonal vor die Halle gestellt, damit sowas hoffentlich nicht nochmal vorkommt. Und die Polizei sucht nach den Tätern. Aus Sicht des Intendanten ist klar, dass es sich um ein und dieselben handelt. Hinweise gibt es aber noch keine. Die Polizei hofft auf Zeugenhinweise.
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7: Um eine Minute vor 6:30. Achtung bitte auf der A5 Darmstadt-Frankfurt zwischen Weiterstadt und Langenbefelden ist eine Entenfamilie auf der Fahrbahn. Bitte fahrt hier in beiden Richtungen vorsichtig. A5 Frankfurt-Kassel zwischen Nordwestkreuz Frankfurt und Bad Homburger Kreuz haben wir 2 Kilometer Stau wegen einer Baustelle. Ist hier bis etwa 7 Uhr, also noch eine halbe Stunde. Nur die linke Spur frei. Außerdem sind die Abfahrten zur A661 bis Montagmorgen um 5 Uhr gesperrt. Und A66 Hanau-Frankfurt zwischen Maintal-Bischofsheim und Frankfurt-Bergen-Enkamp haben wir leider einen Unfall auf der linken und mittleren Spur. Vorsicht hier.
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0: in unser Ohr. Holly Humberstone bei Hitradio FFH. Guten Morgen. Wenn es abends dämmert, dann habt ihr sie vielleicht auch schon flattern sehen. Fledermäuse. Erkennt man daran, dass sie ein bisschen schneller fliegen als Vögel. Die zischen so vorbei. Für die einen sind die ein bisschen unheimlich, für andere die heimlichen Helden der Nacht. Aktuell kommen im FFH-Land ganz viele der kleinen Batmans auf die Welt. Sie fallen leider aber auch oft aus ihren Nestern. So, was sollen wir machen, wenn wir ein Fledermaus-Findelkind entdecken? Dafür hat der NABU Hessen ein extra Fledermaus-Telefon, also so eine Info-Hotline eingerichtet. Und genau da hat mein Kollege Johannes Scherer mal angerufen.
1: NABU Hessen, Gerding, hallo.
2: Hallo, Johannes Scherer, Hitradio FFH. Ist da das Fledermaus-Telefon?
1: Hallo, ja, so ist es.
2: Wenn ich jetzt auf meinem Balkon oder im Garten einen Mini-Batman entdecke, was sollte ich am besten machen?
1: Ja, also das kommt tatsächlich jetzt ganz, ganz häufig vor, dass einige junge Fledermäuse ja noch nicht 100% flugfähig sind. Mhm. Dann machen die eine Not- oder Bruchlandung und am Boden sind die relativ hilflos. Mhm. Also optimal ist tatsächlich mit einem weichen Tuch, das über die Fledermaus. Mhm.

0: drüberlegen, ne, das Tuch, so ein Nestchen drumschlingen und Tuch samt Fledermaus erstmal in eine ausbruchssichere Box. Mit dem Tuch, das hat einfach den Vorteil, die Menschenhand ist geschützt. Mhm. Also Fledermäuse sind jetzt nicht gefährlich, aber die kennen das natürlich nicht, angefasst zu werden. Und die kann sich im Stoff super gut festhalten, also für alle ist das eine feine Sache.
1: Petra, ich bin jetzt natürlich nicht annähernd ein solcher Fledermaus-Experte wie ihr vom NABU, aber wenn ich weiß doch eins, die haben doch diese sensationelle Ortungsmöglichkeit, wenn die fliegen. So, jetzt erlebe ich aber tatsächlich, wenn ich irgendwie spazieren gehe über die Wiese oder so, dass die manchmal so ein bisschen auf mich zufliegen und ich denke mir, hä, wieso checkt denn das berühmte Fledermausradar nicht, dass ich da als lebendes Hindernis durch die Welt spaziere?
0: Junge Fledermäuse, die müssen das echt ein paar Tage üben, bis das alles so fantastisch zusammenpasst. Aber auch erwachsene Fledermäuse, also Menschen sind Fledermäusen total egal. Und wenn ich jetzt als Mensch ausgerechnet in der Jagdstrecke der Fledermaus spazieren gehe, dann echoortet die ihren lecker dicken Falter möglicherweise gerade und ich kreuze den Weg. Naja, und dann kann es schon mal sehr dicht, sehr nah werden und Fledermäuse sind auch sehr neugierig. Das heißt, die fliegen durchaus relativ dicht an Menschen heran. Man wird abgescannt, nenne ich das immer. Ist man ein Beutetier? Ah nein. Ist man ein Höhlenbaum? Ach, auch nicht. Okay, auch man nicht. Ist einfach nur ein Hindernis.
2: Zum Glück sehen wir Menschen nicht aus wie ein Höhlenbaum. Also, solltet ihr mal ein Fledermaus-Findelkind im eigenen Garten liegen haben oder entdecken, bitte direkt beim NABU melden. Alle Infos und die Fledermaus-Hotline findet ihr auf der Seite vom NABU Hessen.
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einen schönen Sommertag opfern und mich 3 Stunden ins Kino setzen. Darüber sprechen wir dann einfach mal in der nächsten Stunde. Vielleicht sind wir das Zünglein an der Waage und ihr wisst, ob ihr euch das antun sollt oder vielleicht doch besser nicht. Ellie Goulding jetzt bei Hitradio FFH mit Power und danach gibt's noch Kygo und Save My Love. Schönen guten Morgen.

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Erstmal zwei wichtige Meldungen von der Straße. Achtung bitte auf der A5 Frankfurt-Darmstadt am Frankfurter Kreuz. Unbekannte Gegenstände in der Abfahrt zur A3 in Richtung Frankfurt. Fahrt hier also bitte besonders vorsichtig. Und Achtung auf der A659 Weinheim-Mannheim. Zwischen Kreuz Weinheim und Firnheim-Ost liegen unbekannte Gegenstände auf der linken Spur. Bitte auch hier Vorsicht! In die nächste Stunde starten wir mit aktuell Angesagten von Alle Farben und René Miller.

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4: Palästina-Demo und Gegendemo in Frankfurt. Debatte um Spahns Leihmutterschaft geht weiter. Das Wetter oft Sonne, manchmal Regen oder Gewitter.
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4: Ich bin Eva Maria Lauber. Guten Morgen. In der Frankfurter City wird es heute richtig voll werden. Ab 11 Uhr werden rund 10.000 Menschen bei der CSD-Parade feiern. FFH-Reporter Yannick Schick, am Nachmittag dürfte die Stimmung dann deutlich brisanter werden.
5: Ja, am Opernplatz ist eine stark umstrittene Nahost-Demo geplant unter dem Motto Palästina darf sich wehren, auch mit Steinen und Gewehren. Kritiker sagen, damit werde zur Gewalt an Juden aufgerufen. In Hör- und Sichtweite ist ein pro-israelischer Gegenprotest angemeldet. Es dürfte ein großes Polizeiaufgebot geben. Eine Sprecherin sagt mir, man gehe von einem friedlichen Verlauf aus. Es ist ja auch nicht das erste Mal, dass es solche Proteste in Frankfurt gibt. In der Innenstadt ist mit enormen Verkehrsbeeinträchtigungen zu rechnen.
4: Union-Fraktionschef Spahn reagiert in der Leihmutterschaftsdebatte auf Rücktrittsforderungen. Die Fraktion soll über seine politische Zukunft entscheiden, hat er im Podcast Ronzheimer gesagt. Spahn und sein Mann waren mit Hilfe einer Leihmutter in den USA Eltern geworden. In Deutschland ist Leihmutterschaft verboten, was laut seiner Partei auch so bleiben soll. FFH-Reporter Ronny Thorau.
6: Jens Spahn erklärte, er habe lange gerungen, sei zerrissen, das Leben sei manchmal nicht schwarz und weiß. Gefährlich ist für Spahn vor allem die Kritik aus Unionskreisen. Es ist unklar, wie viel Rückhalt Spahn von der Unionsfraktion erwarten kann. Indirekt deutete er im Podcast Ronzheimer an, im Zweifelsfall auf sein Amt auch verzichten zu wollen.
7: Für mich gibt's, das wird mir jede Stunde immer bewusster, nichts Wichtigeres als meine Familie.
4: Der Zugunfall bei Nidderau im Main-Kinzig-Kreis hat wohl einen Millionenschaden verursacht. Davon geht die Bahn jetzt aus und sie weiß weiter nicht, wie lange die Strecke zwischen Friedberg und Hanau noch gesperrt bleibt. Warum dort gestern ein Güterzug entgleist ist, steht noch nicht fest. Tödlicher Frontalzusammenstoß am Nachmittag in Osthessen. Die beiden Autos sind laut Polizei auf der Bundesstraße bei Rasdorf zusammengestoßen. Dabei kam eine 50-Jährige ums Leben. Der Fahrer des anderen Autos wurde verletzt.
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4: Spiel um Platz 3 heute Abend. Dabei treffen Frankreich und England aufeinander. Ein Spiel, das niemand spielen will, weil beide Mannschaften ins Finale wollten, hatte Englands Trainer Tuchel gesagt. Los geht's um 23 Uhr. Morgen ist dann das Finale zwischen Spanien und Argentinien.
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8: Ja, das ist ein ganz nettes, erholsames Wochenende mit Temperaturen, die wir, glaube ich, alle ganz gut aushalten können. Heute viel Sonne dabei, im Norden und im Bergland einzelne Schauer. Da kann es auch mal kurz blitzen und donnern bei 25 bis 28 Grad. Regen ist an diesem Wochenende fast ein Fremdwort. Die kommende Nacht bleibt meistens trocken, später im Süden vielleicht ein paar Tropfen. Der Sonntag dann teils wolkig bei 18 bis 24 Grad. Der FFH-Verkehrsservice mit der A5 Frankfurt-Kassel zwischen Nordwestkreuz Frankfurt und Bad Homburger Kreuz haben wir 3 Kilometer Stau. Wegen einer Baustelle ist hier bis etwa 7 Uhr, naja, das wären jetzt noch 2 Minuten, nur die linke Spur frei. Außerdem sind die Abfahrten bis zur A661 bis Montagmorgen um 5 Uhr gesperrt. A7 Fulda-Würzburg zwischen Dreieck Fulda und Bad Brücke nach Volker ist 4 Kilometer Stau wegen einer Baustelle. Und A66 Hanau-Frankfurt zwischen Maintal-Bischofsheim und Frankfurt-Bergen-Enkheim ein Unfall auf der linken und mittleren Spur. Vorsicht hier und dann gute Fahrt für euch.
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8: Guten Morgen Hessen, ich bin Uta Schmidt und habe gleich Kino für euch. Da passt nämlich fast eine ganze Frühsendung von FFH rein in den Kinofilm Odyssee. Boah. Lohnt der 3-Stunden-Star-Auflauf? Unser Kinomann packt das Werk in 1 Minute. Das ist auf jeden Fall hörenswert.

0: Jetzt wird's episch bei Hitradio FFH Guten Morgen Hessen. Oder eben auch nicht. Seit 3 Tagen jedenfalls läuft ein richtiges Brett im Kino. Die Odyssee nach dem großen Dichter Homer. Praktisch jeder Hollywood-Star spielt da mit. Matt Damon in der Hauptrolle, Robert Pattinson, Anne Hathaway, Tom Holland, Zendaya, Charlize Theron. Die Odyssee ist dazu auch ein sehr langes Brett. Fast 3 Stunden geht der Film. Auf ffh.de seht ihr den Trailer. Ja, was müsst ihr sonst noch wissen? FFH-Kinomann Volker Wilner erklärt es euch in gerade mal einer Minute.
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2: Matt Damon spielt König Odysseus mit Schwert und Rauschebart.
3: Wie siehst du denn aus?
2: Nach dem Trojanischen Krieg will der Odi wieder heim zur Family.
4: Nice.
2: Aber der Rückweg wird ein übles Abenteuer. Odysseus kämpft zum Beispiel gegen Götter.
5: Komm du jetzt hierher, der so ein großes Maul hat.
2: Oder gegen Zyklopen. Was eine Odyssee. Ihr kennt natürlich die Geschichte von Dichter Homer aus dem 8. Jahrhundert vor Christus.
3: Exakt.
2: Kultregisseur Christopher Nolan hatte zuletzt mit Oppenheimer 7 Oscars gewonnen.
6: Nicht schlecht.
7: Nicht schlecht.
6: Nicht schlecht.
2: Wahrscheinlich braucht er jetzt ein neues riesiges Regal für die nächsten Filmtrophäen. Der würde ja nie sagen,
8: ich nehme diesen Preis nicht an.
2: Und

0: Morgen mit Agnes, Release Me, Frankreich. Bekannt für gutes Essen, tolle Landschaften und eine Sprache, die für viele wie Musik in den Ohren klingt. Fußball, ja, hat leider nicht fürs Finale gelangt, aber natürlich deutlich besser als die Deutschen. Kollege Boris Mainzer war mit der Family im Frankreich-Urlaub. Das hat er natürlich auch mit seinem Sohn nochmal durchgesprochen.
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2: Was magst du an Frankreich?
3: Baguette und Croissant.
2: Das gibt's ja auch hier.
3: Ja, aber in Frankreich ist es ja hergestellt. Deshalb schmeckt's besser, weil dann muss es nicht so lange hierher geliefert werden.
2: Das stimmt, ja.
3: Dort war es schön weich und auch ein bisschen knusprig.
2: Was heißt der Hund auf Französisch?
3: Hund.
2: Labello.
3: Labello? Also ich kenne nur Labello, wenn man es auf die Lippen macht.
2: Ja, das war auch ein Witz von mir. Hund heißt auf Französisch Chien.
3: Chien?
2: Genau. 4 Jahre lang hatte ich Französisch in der Schule. Ein paar Sachen kann ich noch.
3: Okay, sag mir alle auf.
2: Das Herz heißt zum Beispiel Cœur.
3: Cœur.
2: Ja, aber heißt es La Cœur oder Le Cœur?
3: Ich kenne nur Likör.
2: Ja.
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6: Schönen guten Morgen um 7.26 Uhr. Wir haben eine Meldung für die A5 Frankfurt-Kassel zwischen Nordwestkreuz Frankfurt und Bad Homburger Kreuz. 3 Kilometer Stau wegen einer Baustelle. Hier ist nur die linke Spur frei. Außerdem sind die Abfahrten zur A661 bis Montagmorgen um 5 Uhr gesperrt. A7 Fulda-Würzburg zwischen Dreieck Fulda und Bad Brückenau-Volkers. 4 Kilometer Stau wegen einer Baustelle. Und A66 Hanau-Frankfurt zwischen Maintal-Bischofsheim und Frankfurt-Bergen-Enkheim. Ein Unfall auf der linken und mittleren Spur. Vorsicht hier.
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0: Glory bei Hitradio FFH. Jetzt erstmal ein paar Tipps fürs Wochenende.
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2: An den Sommerferienwochenenden können alle Kinder auf dem alten Flugplatz in Bonnames experimentieren. Die können da bauen und basteln. Sommerwerkstatt ist das Stichwort. Da dreht sich alles ums Thema Plastik. Ihr könnt da den Plastikführerschein machen und lernen, was eigentlich mit Plastik passiert, nachdem wir Joghurtbecher oder, keine Ahnung, Schokoriegelverpackungen

0: guten Start in dieses Wochenende, gleich mit einem starken 90er von Donna Lewis. Und schönen guten Morgen, Hessen, mit einem Magic Moment von Glockenbach. Aktuell angesagt. Und den hört ihr hier auf jeden Fall noch vor 8 Uhr.
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10: 600.000 Minijobs in Hessen gefährdet. Bahnsicherheitsmann stürzt aus fahrendem Zug. Das Wetter oft freundlich, manchmal nass.
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10: Ich bin Eva-Maria Lauber, guten Morgen. Stehen in Hessen mehr als 600.000 Minijobs auf der Kippe? Zumindest hat die Rentenkommission der Bundesregierung vorgeschlagen, Minijobs zurückzudrängen. Das Ziel seien mehr sozialversicherungspflichtige Jobs. Mehr als 58% der hessischen Minijobber sind Frauen, sagt die Arbeitsagentur. Und mehr als die Hälfte aller Minijobber habe keine andere Erwerbsquelle. Wieder ist ein Bahnmitarbeiter angegriffen worden und wieder ist es tragisch geendet. In Baden-Württemberg ist ein Sicherheitsmann aus einem fahrenden Zug gestürzt und lebensgefährlich verletzt worden. Davor hatte es einen Streit bei der Fahrscheinkontrolle gegeben. FFH-Reporterin Diana Kramer.
11: Ein mutmaßlich alkoholisierter Fahrgast war zwischen Offenburg und Karlsruhe mit dem Ticketkontrolleur aneinander geraten. Der zog zwei Mitarbeiter der DB Sicherheit hinzu. Nach verbalen Beleidigungen kam es zu einer körperlichen Auseinandersetzung. Der Angreifer und ein Sicherheitsmann gingen zu Boden. Dabei öffnete sich aus bislang ungeklärter Ursache die Tür und der Bahnmitarbeiter stürzte aus dem fahrenden Zug. Er wurde mit lebensgefährlichen Verletzungen in ein Krankenhaus gebracht. Der Fahrgast wurde festgenommen.
10: Der Konflikt zwischen den USA und dem Iran um die Straße von Hormuz droht außer Kontrolle zu geraten. In der bereits 7. Angriffsnacht in Folge bombardierten die USA nach eigenen Angaben iranische Überwachungsanlagen, unterirdische Waffenlager und andere militärische Infrastruktur. Teheran bombardierte als Vergeltungsschlag die Golfstaaten Kuwait und Bahrain. Der Schiffsverkehr in der Straße von Hormuz ist fast wieder zum Erliegen gekommen. Im Kreis Groß-Gerau riecht es gerade stark nach Rauch. Laut Polizei brennt in Trebur eine Scheune. Eine Gefahr bestehe aber nicht. Anwohner sollten Fenster und Türen geschlossen halten. Einen Hitzerekord nach dem anderen haben wir im Juni geknackt. Aber ist das Zufall, normales Wetter oder Klimawandel? Eine große Mehrheit der Deutschen sieht einen Zusammenhang mit der globalen Erderwärmung. Das zeigt eine YouGov-Umfrage. FFH-Reporter Ronny Thorau.
3: Klimawandelskeptiker stellen Hitzewellen gern mal als normale Wetterschwankungen hin. Zwei Drittel der Deutschen sehen das anders, vor allem beim Blick auf die jüngste Hitzewelle im Juni. Auffällig sind AfD-Anhänger, hier sehen 60% keinen Zusammenhang mit dem Klimawandel. Gespalten sind die Deutschen bei der Frage, wie viel Deutschland beim Klimaschutz bewirken kann. 49% sagen, Deutschland könne helfen, solche Hitzephasen abzumildern. 41% sagen aber, Klimaschutz in Deutschland könne da nichts bewirken.
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0: Ja, da sind wir beim Thema, zum Teil zumindest, das Wetter heute. Oft heiter bis sonnig, im Norden und im Bergland einzelne Schauer. Kurze Gewitter sind möglich bei 25 bis 28 Grad. Da würde ich mal sagen, für den Juli relativ normal. Regen ist allerdings fast ein Fremdwort auf die kommende Nacht. Die bleibt meist trocken bei uns. Später im Süden vielleicht ein paar Tröpfchen. Der Sonntag, also schauen wir auf morgen. Zum Teil wolkig, eher vor allen Dingen im Norden auch mal ein kleiner Schauer bei 18 bis 24 Grad. Der FFH-Verkehrsservice hat aktuell zwei Meldungen für die A5 Frankfurt-Kassel. Zwischen Nordwestkreuz Frankfurt und Bad Homburger Kreuz 3 Kilometer Stau. Wegen einer Baustelle ist hier nur die linke Spur frei. Außerdem sind die Abfahrten zur A661 bis Montagmorgen um 5 Uhr gesperrt, also schon mal vormerken. Und A7 Fulda-Würzburg zwischen Dreieck Fulda und Bad Brückenau-Volkers 5 Kilometer Stau wegen einer Baustelle. Plant hier bitte satte 40 Minuten mehr Fahrzeit ein. Und dann, ja, euch allen eine gute Fahrt durch diesen Samstag. Guten Morgen Hessen, apropos fahren, in Urlaub fahren ist schön, ne? Also meistens. Daheim bleiben hat aber auch Vorteile. Findet Anke aus der Tanke. Warum, wird sie uns gleich erzählen.

0: Schönen guten Morgen, Hessen. Es ist der 18. Juli, mitten in den hessischen Sommerferien. Tja, fahrt ihr diese Ferien noch weg oder lebt und liebt ihr einfach Hessen? Also wer hier bleibt, hat zumindest ja keinen Stress am Flughafen, ne? Keinen Sand im Bett und das Bier ist im eigenen Kühlschrank sowieso am billigsten. Anke zieht es diesen Sommer auch nicht in die Ferne.
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2: Für mich noch einen Kaffee, Anke.
3: Mit oder mit ohne Milch?
2: Mit ohne.
3: Stefan, ich mach dieses Jahr Urlaub daheim in unserem wunderschönen Hessen.
2: Also Badkönig statt Bierkönig.
3: Ganz genau. Statt ans Mittelmeer geht's in den Odenwald zum Felsenmeer.
2: Oder wie wär's mit einem Ausflug nach Lanzarotenburg, Fuerteventura oder nach Hawaii-Mar?
3: Nee, dann lieber nach Kos Gerau. Verstehste? Kos.
2: Ja.
4: Einmal die drei und den Sonnenschirm hier für meinen Balkon.
3: Momentchen mal bitte. Stefan, und statt griechischer Wein singen wir Grisos daheim.
2: Und wer unbedingt ins Ausland will, wo man niemanden versteht, mein Tipp?
3: Ja?
2: Einfach per Sachsen-Anhalter nach Malle an der Saale.
3: Eben.
4: Also das Lieblingsreiseziel der Deutschen ist übrigens Deutschland. 35% aller Urlaubsreisen gingen im vergangenen Jahr ins eigene Land.
3: Stefan, ich und mein Freund streiten eh immer, ob es ans Meer gehen soll oder in die Alpen.
2: Also wenn ich dein Freund wäre, müsste ich nicht lange überlegen.
3: Ach ja?
2: Ich wäre längst über alle Berge.
3: Macht 67.742 Euro. Sammeln Sie TUI-Punkte, haben Sie eine AIDA-Card oder sind Sie im Robinson-Club?
4: Nein.
3: Dann tanke schön.
4: Bitte schön.
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0: Ich möchte später Notarzt werden. Hitradio FFH, guten Morgen Hessen. Notarzt, das ist natürlich nicht mein Wunsch, ne? Dafür wäre es ein bisschen zu spät. Nein, es ist der Wunsch des 10-jährigen Can aus Maintal-Bischofsheim. Den Wunsch hatte er auf einen Zettel geschrieben, ohne Absender an einen Ballon gebunden und steigen lassen. Und dieser Ballon, der ist bei FFH-Hörerin Silvia gelandet. So, und wir haben dann zusammen mit dem FFH-Land den kleinen Absender gesucht und gefunden. Und dann kam es richtig dicke. Diese Woche ist Can nämlich seinem großen Traum ein Stück näher gekommen. Er wurde von der ASB-Rettungswache aus Kaben eingeladen zu einem Notarzt-Schnuppertag. FFH-Reporterin Anne Köppen war für uns dabei.
1: Wie groß ist die Aufregung heute bei dir?
2: Sehr groß.
1: Wie viel hast du überhaupt geschlafen?
2: Eigentlich fast gar nicht.
1: Komm, dann gehen wir mal rein, würde ich sagen. Hallo!
3: Hallo!
1: 7 Leute sind hier.
4: Falls dann reale Einsätze zwischendurch kommen, dass die Kollegen trotzdem ausrücken können und wir hier bleiben können und uns alles in Ruhe anschauen können.
1: Can, guck mal, das ist der Christian, der hatte eine Sprachnachricht geschickt, die haben wir zusammen gehört letzte Woche. Wenn du jetzt schon mal den Notarzt höchstpersönlich vor dir stehen hast, was würdest du denn heute gerne sehen?
2: Eigentlich alles.
3: Kriegen wir hin, oder?
4: Auf jeden Fall. Viel Fragen stellen, die Autos anschauen und so ein paar Überraschungen sind dann noch eingebaut.
1: Die beiden gehen jetzt direkt raus zu den Notarztwagen und Christian erklärt Can alles, was er wissen will. Der ist auf jeden Fall super interessiert, sitzt da mit ganz großen Augen. Ich unterbreche euch mal kurz. Sitzt du hier schon eine ganze Weile? Wie viele Fragen hast du ungefähr gestellt?
2: So 5?
1: Bestimmt mehr. Ich habe mindestens 10 Fragen von dir gehört. Wie fühlten sich das jetzt gerade an, für dich hier vorne im Rettungswagen zu sitzen?
2: Irgendwie so cool auf jeden Fall.
1: Du hast gerade auch gesagt zum Christian, zum Notarzt, dass es schon echt ein cooler Beruf ist, ne?
2: Ja, also manche können ja auch kein Blut sehen. Man muss halt dann dran arbeiten, aber also ich habe schon genug Blut gesehen, auf jeden Fall.
1: Also wärst du eigentlich gemacht für den Beruf hier?
2: Ja.
1: Und damit du dich jetzt auch nochmal fühlst wie ein echter kleiner Notarzt, gibt's jetzt noch eine kleine Überraschung für dich, Tina. Du bist hier Wachleitung, was habt ihr euch überlegt?
5: Der Can darf jetzt einmal eine Runde um den Block fahren. Und da können wir bestimmt auch mal das Blaulicht und vielleicht auch das Horn mal ausprobieren.
2: Oha.
1: Da grinst du über beide Backen.
2: Ja.
1: Du willst direkt los, oder? Also ein sprachlos grinsender Can fährt jetzt vom Hof. Die machen jetzt gleich schön die Sirene an, wie wir im Hintergrund hören. So, ein paar Minuten später und sie sind wieder da. Can, wie war's?
2: Es war cool. Wir haben auch die Sirene einmal angemacht.
1: Mhm.
2: Es war sehr laut. Ich habe mich erstmal sogar erschreckt. Also es hat sehr viel Spaß gemacht.
0: Ja, toll, oder? Also schaut euch gerne und ganz dringend das Video bei uns auf Instagram an. Und wer weiß, vielleicht ist Can dann in ein paar Jahren wirklich mal Notarzt. Wir drücken ihm auf jeden Fall ganz fest die Daumen für diese Karriere.
6: Ja.

0: Blitz und Donner lassen wir aber hinter uns. Gefühlvoll geht sie die nächste halbe Stunde. Mit Bill Medley, Jennifer Warnes, Time of My Life. Gleich bei Hitradio FFH. Guten Morgen.
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0: In 4 Minuten ist es 8:30. Guten Morgen. A3 Frankfurt-Würzburg zwischen Aschaffenburg-Ost und Goldbach haben wir 6 Kilometer Stau wegen eines Unfalls auf der linken Spur. Plant hier bitte eine halbe Stunde mehr Fahrzeit ein. A5 Frankfurt-Kassel. Am Bad Homburger Kreuz sind die Abfahrten zur A661 bis Montagmorgen um 5 Uhr gesperrt. Bitte vormerken, weil wenn ihr da lang wollt. Und A7 Fulda-Würzburg zwischen Dreieck Fulda und Bad Brücken auf Volkers. 5 Kilometer Stau wegen einer Baustelle. Plant hier bitte 40 Minuten mehr Fahrzeit. Gute Fahrt.
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0: Sind Fledermäuse am Haus vielleicht ein schlechtes Omen? Guten Morgen, Hessen, bei Hitradio FFH. Ja, hättet ihr gewusst, dass es in Hessen eine eigene Hotline für Fledermaus-Findelkinder gibt? Wir hatten es diese Woche schon davon, das Fledermaus-Telefon vom NABU Hessen. Also solltet ihr mal ein Fledermaus-Baby entdecken, im eigenen Garten zum Beispiel, hilflos, dann könnt ihr euch direkt bei der Hotline melden und die sagen euch dann genau, was zu tun ist. Kollege Johannes Scherer hat mit Petra Gerding vom NABU gesprochen und unter anderem mal gefragt, ist es denn ein gutes oder schlechtes Zeichen, wenn Fledermäuse ums Haus oder den eigenen Garten schwirren?
1: Das ist auf jeden Fall ein guter Anzeiger dafür, dass ziemlich viel so im Ökosystem noch ganz gut zusammenpasst. Mhm. Also das heißt, es sind Strukturen da,

0: aber sie kommt vor. Und das ist der Grund, warum man die Tiere nicht mit der ungeschützten Hand anfassen sollte.
1: Alles klar. Am Fledermaustelefon vom NABU ist die Hölle los zurzeit bei euch. Wenn es mal größeren Andrang gibt, habt ihr eine Warteschleife?
0: Jein, also es ist tatsächlich so, am Anfang hört man Storchengeklapper oder Vogelgezwitscher. Also es gibt jetzt für Elise von Chopin auf dem Klavier zu hören.
1: Ja, nee, aber man könnte ja für die Fledermaus heute, ich habe mal was vorbereitet hier, entweder irgendwie Dracula das Thema oder so, ne? Oder ja. Was ja, sagen wir mal, wo die Fledermaus, die positiver besetzt ist, ist hier The Batman. Mach doch Batman in die Warteschleife.
0: Das ist eine gute Anregung, ne? Das gebe ich auf jeden Fall weiter.
1: Alles klar. Petra, vielen Dank für den kleinen Einblick ins Fledermaustelefon vom NABU und weiterhin viel Spaß mit eurer Arbeit.
0: Ja, danke schön.
2: Ich sag mal so, zum Glück arbeitet Johannes Scherer beim Radio und nicht beim NABU. Wenn du da in die Warteschleife gerätst, Hilfe. Alle Infos zur Hotline auf der Seite vom NABU Hessen zu diesem Thema. Und wer weiß, vielleicht habt ihr ja dann auch bald euren eigenen kleinen Batman gerettet. Wir fänden das super.

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0: Der FFH-Verkehrsservice mit der A3 Köln-Frankfurt zwischen Dreieck Dernbach und Montabaur. 5 Kilometer Stau wegen eines Unfalls auf der linken Spur. Plant hier bitte eine halbe Stunde mehr Fahrzeit an. A3 Frankfurt-Würzburg zwischen Aschaffenburg-Ost und Goldbach. Unfall auf der linken Spur, dadurch 9 Kilometer Stau ab Stockstadt. Hier braucht ihr eine Stunde mehr Fahrzeit. Bitte umfahrt am besten dieses Gebiet weiträumig. Und A7 Fulda-Würzburg zwischen Dreieck Fulda und Bad Brücken auf Volkast. 10 Kilometer Stau wegen einer Baustelle. Plant über eine Stunde mehr Fahrzeit ein. Bitte umfahrt das Gebiet auch hier am besten weiträumig. Das waren die größten Staus. Busy, was los? Alle Infos auch für eure Strecke findet ihr in unserer FFH-App. Gute Fahrt auf jeden Fall. 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Ja, hier ist Guten Morgen Hessen mit Uta Schmidt. Und was man so hört, ne, was die Experten so sagen, die nächste Hitzewelle rollt angeblich schon heran. Wenn ihr dann einen kühlen Ort sucht, könnte das auch euer Kino sein. Ne? Ist ja doch meistens mit einer Klimaanlage versehen. Bei diesem FFH-Kinotipp werdet ihr vermutlich tiefgekühlt. Der dauert nämlich knapp 3 Stunden. Odyssee. Unser Kinomann schafft eine Inhaltsangabe in nicht mal einer Minute. Gleich hier in 82 Hits, Philipp Bailey und George Ezra.
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0: wirklich eine sexy Stimme, oder? George Ezra, Hold My Girl bei Hitradio FFH. So, ganz andere Baustelle. Jetzt in Guten Morgen Hessen. Seit 3 Tagen läuft ein richtiges Brett im Kino. Die Odyssee nach dem großen Dichter Homer. Praktisch jeder Hollywood-Star spielt da mit. Ne? Matt Damon in der Hauptrolle. Robert Pattinson ist dabei. Anne Hathaway, Tom Holland, Zendaya und Charlize Theron. Also was für ein Aufgebot. Die Odyssee ist dazu auch ein sehr langes Brett. Fast 3 Stunden geht der Film. Auf ffh.de seht ihr den Trailer. Der ist schon sehr imposant. Ja, was müsst ihr sonst noch wissen? Also ffh-Kinomann Volker Wildner erklärt es euch in gerade mal einer Minute.
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2: Matt Damon spielt König Odysseus mit Schwert und Rauschebart.
3: Wie siehst du denn aus?
2: Nach dem Trojanischen Krieg will der Odi wieder heim zur Family.
4: Nice.
2: Aber der Rückweg wird ein übles Abenteuer. Odysseus kämpft zum Beispiel gegen Götter.
5: Komm du jetzt hierher, der so ein großes Maul hat.
2: Oder gegen Zyklopen. Was eine Odyssee. Ihr kennt natürlich die Geschichte von Dichter Homer aus dem 8. Jahrhundert vor Christus.
6: Exakt.
2: Kultregisseur Christopher Nolan hatte zuletzt mit Oppenheimer 7 Oscars gewonnen.
7: Nicht schlecht.
8: Nicht schlecht.
7: Nicht schlecht.
2: Wahrscheinlich braucht er jetzt ein neues riesiges Regal für die nächsten Filmtrophäen. Der würde ja nie sagen,
9: ich nehme diesen Preis nicht an.

0: Starterfix wünscht Guten Morgen Hessen, hier ist Hitradio FFH. Vielleicht sitzt ihr oder saßt ihr in den Ferien auch schon mal im ICE und geht auf Reisen. Das kann ja sehr schön werden, das kann alles gut laufen oder eben auch nicht. Unser Mittwochsmotzer Johannes Scherer hat genau deshalb Puls und hat sich die Woche die Deutsche Bahn mal ordentlich vorgenommen.
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2: ICE fahren ist toll, wenn der ICE tatsächlich fährt. Ich buche mir immer einen Fensterplatz. Ah, schön rausgucke. Das lohnt sich. Für die Strecke von Kassel-Wilhelmshöhe nach Göttingen, also für die 3 Minuten, in denen der Zug da nicht durch einen der 53 Tunnel fährt. Leider ist ja Fensterplatz nicht gleich Fensterplatz im Intercity Express. Fensterplatz gehe ich in die Fahrtrichtung zum Beispiel. Das ist saublöd. Da fahre ich also gefühlt rückwärts und mir fällt es total schwer, mir die Landschaft vorwärts zu denken. Jede Kuh und jede Kirche kommt ja sozusagen von hinten ins Bild, also wie Uck oder Ich Rick. Und liebe Deutsche Bahn, es ist verdammt nochmal kein Fensterplatz, wenn man zwar nett am Gang sitzt, aber an der Außenseite gar kein Fenster ist. Da hast du dann so blassgraue Plastikwand und null Aussicht und kannst bloß zu deinem Sitznachbarn rübergucken, der sei hat gekochte Eier schält oder sich die Fußnägel schneidet. Und das kriegst du billiger im Regionalexpress. Hör mir auf mit Fensterplätzen im ICE. Ich wundere mich selbst, dass ich da so ruhig bleiben kann.
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0: Fahrverkehrsservice mit einer kleinen Extra-Ausgabe. Achtung bitte, auf der A5 Kassel-Frankfurt zwischen Alsfeld-West und Ohmtal-Dreieck liegen unbekannte Gegenstände auf der rechten Spur. Bitte fahrt hier besonders vorsichtig.
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0: Um 2:02 die Komplettausgabe A3 Köln-Frankfurt zwischen Dreieck Dernbach und Montabaur. 5 Kilometer Stau wegen eines Unfalls auf der linken Spur. Hier braucht ihr eine halbe Stunde länger. A3 Frankfurt-Würzburg zwischen Aschaffenburg-Ost und Goldbach. 9 Kilometer Stau an geräumter Unfallstelle. Hier dauert es auch eine halbe Stunde länger. Und A7 Fulda-Würzburg zwischen Dreieck Fulda, Ottmarbrück und Erfolgers. 10 Kilometer Stau wegen einer Baustelle. Plant hier bitte über eine Stunde mehr Fahrzeit an. Und am besten umfahrt ihr das Gebiet weiträumig. Das waren jetzt erstmal die größten Staus. Alle Infos auch für eure Strecke findet ihr immer in unserer FFH-App.
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0: Mike and the Mechanics. Everybody gets a second chance. Guten Morgen, Hessen. Hier ist Hitradio FFH. Und das Wochenende ist da. Mit Wetter, bei dem man wieder über Aktivitäten nachdenken kann. Nicht mehr ganz so heiß. Julia aus Guten Morgen, Hessen hat da ein paar schöne Anregungen für euch.
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2: An den Sommerferienwochenenden können alle Kinder auf dem alten Flugplatz in Bonnames experimentieren. Die können da bauen und basteln. Sommerwerkstatt ist das Stichwort. 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Ihr könnt da den Plastikführerschein machen und lernen, was eigentlich mit Plastik passiert, nachdem wir Joghurtbecher oder, keine Ahnung, Schokoriegelverpackungen in den Müll geworfen haben. 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Klingt gut? 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

0: Roxette, The Look, hier bei FFH. Guten Morgen. Und gleich für euch Milo. No more feeling low. My Lucky Day und ein Song, zu dem ich bauchfrei mit Tattoo-Kette um den Hals schon äußerst laut Karaoke gesungen habe. Luna Bailando, Mensch, den habe ich aber lange nicht mehr gehört. Sommerliche Musik für euch, noch vor 10.
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8: 600.000 Minijobs in Hessen auf der Kippe. Brand im Wohnhaus in Großrohrheim. Das Wetter oft sonnig, manchmal auch Regen oder Gewitter.
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8: Ich bin Eva Maria Lauber. Guten Morgen. Weniger Minijobs und dafür mehr sozialversicherungspflichtige Arbeitsverhältnisse. Diesen Vorschlag hat die Rentenkommission der Bundesregierung gemacht. So sollen mehr Menschen besser abgesichert werden und höhere Beiträge in die Sozialkassen fließen. Für Hessen bedeutet das, mehr als 600.000 Minijobs könnten auf der Kippe stehen. Laut Arbeitsagentur hat die Mehrheit der hessischen Minijobber keine anderen Einnahmen und 58% aus dieser Gruppe sind Frauen. Jetzt ist ja gerade Hauptreisezeit und jedes Mal beim Buchen der Flugtickets gibt's die knifflige Frage, können der kleine Rollkoffer und die Tasche mit an Bord oder kostet das jetzt extra? Verbraucherschützer kritisieren verwirrende Regeln und wollen mehr Klarheit. FFH-Reporter Thomas Thonfeld.
9: Angemessenes Handgepäck darf man kostenlos mit ins Flugzeug nehmen, betont Ramona Popp, die Chefin des Bundesverbandes der Verbraucherzentralen. Problem, es ist nicht geklärt, was genau angemessen bedeutet. Für die Fluggesellschaften ist das mal ein Rucksack, mal nur eine Handtasche oder ähnliches. Damit das aufhört, hat die Verbraucherzentrale gegen mehrere Fluggesellschaften geklagt, so Popp. Ihr Tipp bis zur Klärung, beim Buchen aufs Kleingedruckte achten und Handgepäck vor dem Abflug nachmessen.
8: Zwei Feuerwehrleute sind bei ihrem Einsatz bei einem Brand in Großrohrheim in Südhessen leicht verletzt worden. Im Keller eines Dreifamilienhauses war laut Polizei ein Feuer ausgebrochen. Die Einsatzkräfte konnten es schnell löschen. Die beiden Feuerwehrmänner mussten wegen einer Rauchgasvergiftung behandelt werden. Die Schadenshöhe ist noch unklar. Wieder ist ein Bahnmitarbeiter angegriffen worden und wieder ist es tragisch geendet. In Baden-Württemberg ist ein Sicherheitsmann aus einem fahrenden Zug gestürzt und lebensgefährlich verletzt worden. Davor hatte es einen Streit bei der Fahrscheinkontrolle gegeben. FFH-Reporterin Diana Kramer.
10: Ein mutmaßlich alkoholisierter Fahrgast war zwischen Offenburg und Karlsruhe mit dem Ticketkontrolleur aneinander geraten. Der zog zwei Mitarbeiter der DB Sicherheit hinzu. Nach verbalen Beleidigungen kam es zu einer körperlichen Auseinandersetzung. Der Angreifer und ein Sicherheitsmann gingen zu Boden. Dabei öffnete sich aus bislang ungeklärter Ursache die Tür und der Bahnmitarbeiter stürzte aus dem fahrenden Zug. Er wurde mit lebensgefährlichen Verletzungen in ein Krankenhaus gebracht. Der Fahrgast wurde festgenommen.
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8: Spiel um Platz 3 heute Abend. Dabei treffen Frankreich und England aufeinander. Ein Spiel, das niemand spielen will, weil beide Mannschaften ins Finale wollten, hatte Englands Trainer Tuchel gesagt. Los geht's um 23 Uhr und morgen ist dann das Finale zwischen Spanien und Argentinien.
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0: Es ist größtenteils sonnig im FFH-Land. Angenehme 23 bis 28 Grad. Hier und da kann es ja auch mal vereinzelt ein bisschen regnen. Später am Nachmittag sind auch kurze Gewitter möglich, aber alles nicht von langer Dauer. Und auch morgen dann wieder freundlich bei Temperaturen von 19 bis 25 Grad. Hier ist der FFH-Verkehrsservice um 9:58 und wir brauchen heute ein bisschen Geduld auf den Straßen. Achtung auf der A3 Köln-Frankfurt zwischen dem Dreieck Dernbach und Montabaur.

bisschen voll auf den Straßen. Ich spreche aus eigener Erfahrung. Ich habe gestern 4,5 Stunden von Köln nach Frankfurt gebraucht. Ich dachte kurz, bin ich eigentlich schon in München? Naja, und das WM-Finale steht an und passend dazu gibt's von mir heute einen Grill. Und ihr könnt noch mitspielen. Ja, hier ist was los. Wir gehen jetzt erstmal rein ins Wochenende mit der passenden Musik. Luna, jetzt für euch. Der alle

50 Jahre U2. Also, das schaffen ja wirklich nur die wenigsten, oder? Ist auch die Band, die am häufigsten ausgezeichnet wurde. In Summe haben sie unter anderem 22 Grammy Awards gewonnen. Aber die Jungs, die denken noch lange nicht an Rente. Ich meine, Bono könnte schon, ja, der ist 66. Aber nee, passend zum Jubiläum, und das dürfte jetzt einige Fans so richtig freuen, bringen sie nach 9 Jahren dieses Jahr endlich ein neues Studioalbum raus. Ja, und so ganz ohne großartige Ankündigungen haben sie jetzt als kleinen Vorgeschmack schon mal ein Lied veröffentlicht. Es sind die typischen U2-Klänge, so würde ich es beschreiben, heißt Street of Dreams, irgendwie auch so ein typischer U2-Name, finde ich, und den spiele ich euch jetzt in voller Länge. U2 Street of Dreams.

0: Auf der A3 Köln-Frankfurt zwischen Itzstein und Niedernhausen, da liegen unbekannte Gegenstände auf der Fahrbahn. Bitte seid ihr vorsichtig. Hier ist Überraschung FFH. Und gleich sprechen wir über die deutschen Grillmeisterschaften und wie ihr an einen Grill im Wert von 1.000 Euro kommt. Also, ich würde dranbleiben.
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8: Kurz vor 11:30 und es ist ein bisschen was los auf den Straßen. Achtung auf der A3 Köln-Frankfurt. Zwischen dem Dreieck Dernbach und Montabaur, da sind 4 Kilometer Stau wegen an einer geräumten Unfallstelle. So, A3 Frankfurt-Würzburg zwischen dem Seligenstädter Dreieck und Goldbach, 7 Kilometer Stau an geräumter Unfallstelle. Hier braucht ihr ungefähr eine halbe Stunde mehr Zeit. Und Achtung auf der A7 Fulda-Würzburg. Zwischen dem Dreieck Fulda und Bad Brückenau-Volkast, da sind es 8 Kilometer Stau wegen einer Baustelle. Plant hier bitte über eine Stunde mehr Zeit ein. Eieiei. Und ja, am besten umfahrt ihr das Gebiet weiträumig. Ich wünsche euch... Oh, jetzt habe ich auch... Heute ist aber auch diese Verkehrsmeldung. Da ist immer ein Zungenbrecher bei mir drin, gell? Also, ich wünsche euch eine gute und vor allem sichere Fahrt. Das waren die größten Staus. Alle Infos, auch für eure Strecke, die findet ihr auf unserer Seite ffh.de oder in unserer FFH-App. Klickt doch mal rein.
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0: Also morgen, das WM-Finale Spanien-Argentinien. Das ist ja papperlapapp, ja? Nächstes Wochenende, da ist es entscheidend. Da sind die deutschen Meisterschaften im Grillen. Ja, hier bei uns in Fulda, da werden die Grillzangen geschwungen. Der Geruch, der reicht wahrscheinlich bis nach Frankfurt. Meine Kollegin, die Eva-Maria Lauber, die kommt ja aus der Region und hat sich da schon mal durchgesnackt. Hey Eva.
1: Hi.
0: Was kann man da so erleben?
1: Das ist echt ziemlich cool. Also du siehst da Profis, aber auch Amateure, die eben gegeneinander grillen. Die kriegen Lebensmittel vorgegeben und daraus müssen die dann was machen. Zum Beispiel auch ein Dessert vom Grill oder was Vegetarisches oder ein Fisch. Also da holst du dir einfach super viel Inspiration. Macht total Bock, da mal durchzulaufen.
0: Ach cool. Also nicht nur Fleisch. Also ist es auch tatsächlich was für Veggies.
1: Auf jeden Fall, ja.
0: Ja, cool. Ja, und weißt du, was auch cool ist? Anlässlich der deutschen Grillmeisterschaften am 25. und 26. Juli, ja, da sponsert Grillfürst heute bei Überraschung FFH einen Planscher-Grill von Outdoor-Chef im Wert von 1.100 Euro. Und ich musste jetzt erstmal googeln, was ist denn bitte ein Planscher-Grill? Weißt du das?
1: Nee, das weiß ich auch nicht.
0: Also, pass auf, Planscher ist ein spanisches Wort und heißt Bügeleisen.
1: Ach was.
0: Also wenn ihr auch so ein Bügeleisengrill wollt, ja, dann ruft mich an unter 069 19 72 5 und spielt mit mir um den Planscher-Grill.

0: Ihr hört FFH gleich mit ganz aktueller Musik. Fast Boy, Beautiful Life. Recht hat er. Und wir haben heute so viele geile Hits aus den 90ern und 2000ern. Gleich spiele ich euch noch mein Lieblings-Autofahrlied. Absolutely Everybody von Vanessa Amorosi. Amorosi, garantiert noch voll für euch.
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11: CSD startet jetzt in Frankfurt. ICE kollidiert bei Hanau mit Schafherde. Das Wetter oft Sonne und nicht mehr so heiß.
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11: Ich bin Eva-Maria Lauber. Guten Tag. In der Frankfurter City wird es heute richtig voll. In diesen Minuten geht die CSD-Parade los. Dabei werden rund 10.000 Menschen erwartet. FFH-Reporter Yannick Schick, am Nachmittag dürfte die Stimmung dann aber deutlich brisanter werden.
12: Ja, am Opernplatz ist eine stark umstrittene Nahost-Demo geplant unter dem Motto Palästina darf sich wehren, auch mit Steinen und Gewehren. Kritiker sagen, damit werde zur Gewalt an Juden aufgerufen. In Hör- und Sichtweite ist ein pro-israelischer Gegenprotest angemeldet. Es dürfte ein großes Polizeiaufgebot geben. Eine Sprecherin sagt mir, man gehe von einem friedlichen Verlauf aus. Es ist ja auch nicht das erste Mal, dass es solche Proteste in Frankfurt gibt. In der Innenstadt ist mit enormen Verkehrsbeeinträchtigungen zu rechnen.
11: Ein ICE ist heute Morgen zwischen Offenbach und Hanau mit einer ausgerissenen Schafherde kollidiert. Laut Bundespolizei sind dabei 10 bis 15 Tiere verendet. Der Lokführer musste eine Notbremsung einlegen. Die rund 120 Fahrgäste im Zug blieben unverletzt. Die Strecke musste bis in den Vormittag gesperrt werden. Jetzt ist sie wieder frei. Unionsfraktionschef Spahn steht wegen seiner Elternschaft mit Hilfe einer Leihmutter in den USA unter Druck. Neben offener Kritik und dem Vorwurf der Doppelmoral gibt es auch Rücktrittsforderungen. Über das Thema soll am Montag in der Sitzung des CDU-Präsidiums beraten werden, hat Kanzler Merz angekündigt. FFH-Reporter Thomas Thonfeld.
13: Spannend wird sein, ob das Thema auch im engsten Führungskreis der CDU kontrovers diskutiert wird. Das Parteipräsidium trifft sich am Montag um 11 Uhr. Auch Spahn soll an der Sitzung teilnehmen. Mit Michael Brandt äußert jetzt auch ein Staatssekretär aus dem Familienministerium deutliche Kritik. Was Spahn getan habe, sei eine echte Zumutung. Darüber müsse in aller Konsequenz und Klarheit geredet werden. Spahn selbst will seine politische Zukunft Anfang September in der nächsten Fraktionssitzung klären.
11: Der Konflikt zwischen den USA und dem Iran um die Straße von Hormuz droht außer Kontrolle zu geraten. In der bereits siebten Angriffsnacht in Folge bombardierten die USA nach eigenen Angaben iranische Überwachungsanlagen, unterirdische Waffenlager und andere militärische Infrastruktur. Teheran bombardierte als Vergeltungsschlag die Golfstaaten Kuwait und Bahrain. Der Schiffsverkehr in der Straße von Hormuz ist fast wieder zum Erliegen gekommen. Einen Hitzerekord nach dem anderen haben wir im Juni geknackt. Aber ist das Zufall, normales Wetter oder Klimawandel? Zwei Drittel der Deutschen sehen einen Zusammenhang mit der globalen Erderwärmung. Das zeigt eine YouGov-Umfrage. Auffällig sind AfD-Anhänger. 60% von ihnen denken nicht, dass es einen Zusammenhang mit dem Klimawandel gibt.
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0: Ja, heute sollte es den Menschen auf jeden Fall nicht zu heiß sein. Es ist größtenteils sonnig im FFH-Land, aber bei angenehmen 23 bis 28 Grad. Hier und da kann es dann auch mal vereinzelt ein bisschen regnen. Später am Nachmittag sind auch kurze Gewitter möglich, aber alles nicht von langer Dauer zum Glück. Und auch morgen dann wieder freundlich bei 19 bis 25 Grad. Hier ist der FFH-Verkehrsservice um kurz vor 11. Achtung auf der A3 Köln-Frankfurt. Zwischen dem Dreieck Dernbach und Montabaur 6 Kilometer stockender Verkehr an geräumter Unfallstelle. A3 Frankfurt-Würzburg zwischen dem Seligenstädter Dreieck und Goldbach 5 Kilometer Stau an geräumter Unfallstelle. Hier braucht ihr eine halbe Stunde mehr Zeit. Und Achtung auf der A7 Fulda-Würzburg zwischen dem Dreieck Fulda und Bad Brückenau-Volkers. Da sind es 8 Kilometer Stau wegen einer Baustelle. Plant hier bitte über eine Stunde mehr Zeit. Ja, am besten umfahrt ihr das Gebiet weiträumig. Das waren die größten Staus im FFH-Land. Alle Infos auch für eure Strecke findet ihr in unserer FFH-App. Kommt gut und sicher durch.
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0: Hallo, hallo. Also wenn ihr mal irgendwann jemanden an der Ampel neben euch seht, der so richtig laut mitgrölt zu Vanessa Amorosi, Absolutely Everybody, ja?

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1: Also das hat mich die Woche selbst überrascht. Ich habe gelesen, es wurde das schönste Wort der Welt gekürt. Was denkt ihr? Was ist für euch das schönste Wort der Welt? Wochenende, oder? Also das kann ich euch schon mal verraten. Das ist es nicht geworden. Das schönste Wort der Welt kommt aus Neuseeland und heißt, Achtung, Kaitiakitanga. 13 Buchstaben, hat nichts mit der Unterwäsche zu tun, ja, sondern es beschreibt die Verantwortung des Menschen, die Natur zu schützen und sie für kommende Generationen zu bewahren. Das Wort, Achtung, ich sag's nochmal, Kaitiakitanga, wurde von der internationalen Jury gekürt. Insgesamt standen 223 Wörter aus mehr als 75 Sprachen zur Auswahl. Ja, ein deutsches Wort war nicht mit dabei, schade. Dabei gibt's bei uns doch auch so Wörter, die so ähnlich klingen würden, oder? Kuddelmuddel, Kladderadatsch, Kokolores. Also mir würden da noch einige mehr einfallen.

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0: Hier ist Überraschung FFH. Hallo. Und gleich spiele ich euch Musik von einer echt coolen Kombi. Baby, won't you stay for a minute? Stay for the pain, dance in the fire. Leonie und Callum Scott mit Stay spiele ich euch garantiert noch vor halb.
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0: Um 11:30 und heute braucht man starke Nerven auf den Straßen. Auf der A3 Frankfurt-Würzburg zwischen dem Seligenstädter Dreieck und Hößbach 10 Kilometer Stau und stockender Verkehr. Hier braucht ihr ungefähr eine halbe Stunde mehr Zeit. A5 Kassel-Frankfurt zwischen dem Bad Homburger Kreuz und dem Nordwestkreuz Frankfurt 6 Kilometer Stau. In der Gegenrichtung 5 Kilometer stockender Verkehr. Außerdem sind am Bad Homburger Kreuz die Abfahrten zur A661 bis Montagmorgen um 5 Uhr gesperrt. Oh, das noch. Und Achtung auf der A7 Fulda-Würzburg zwischen dem Dreieck Fulda und Bad Brückenau-Volkers 8 Kilometer Stau wegen einer Baustelle. Plant hier bitte über eine Stunde mehr Zeit ein oder am besten umfahrt das Gebiet einfach weiträumig. Ich wünsche euch eine gute und sichere Fahrt. Das waren die größten Staus. Alle Infos auch für eure Strecke, ja, die findet ihr in unserer FFH-App.
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1: Ja, mit einer Überraschung heute ganz nach meinem Gusto. Anlässlich der deutschen Grillmeisterschaften in Fulda nächstes Wochenende gibt's dank Grillfürst einen Planscher-Grill von Outdoor-Chef im Wert von 1.100 Euro zu gewinnen. 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Planscher-Grill, spanisches Wort für Bügeleisen, habe ich heute Morgen schon gelernt. Ja, und um den Bügeleisengrill und den Einzug ins Finale spielen jetzt Sandra und Christine. Die beiden haben es durchgeschafft. Hallo ihr beiden.
2: Hallo.
3: Hallo.
1: Seid ihr eher Team Steak oder Team Bratwurst?
2: Steak. Bratwurst.
1: Okay. Also, wir spielen jetzt ein Spiel. Das hat natürlich was mit einem Grill zu tun. Das Spiel heißt Wer sagt Stopp? Ich zähle euch jetzt nacheinander verschiedene Fleischstücke auf. Für mich als Metzgerstochter muss ich ja sagen, eine Ehre. Und ich hoffe auch, dass ich da ganz straight durchkomme und nicht anfange zu lachen und mich verrate. Eure Aufgabe ist es nämlich, sobald ihr glaubt, dass ich ein Fleischstück nenne, das es nicht gibt, dann ruft ihr Stopp, ja?
2: Okay.
1: Dann lege ich mal los. Steak. Entrecote. Gulasch. Klauber.
2: Stopp. Christine.
1: Christine, was sagst du?
2: Das habe ich so noch nicht.
1: Christine, das ist absolut richtig. Klauber gibt es nicht. Ah. Und damit bist du automatisch im Finale. Herzlichen Glückwunsch.
2: Super, danke schön.
3: Herzlichen Glückwunsch.
1: Ja, und ihr könnt auch noch mitspielen. Die Messe ist hier noch nicht gelesen. Einen Platz im Finale habe ich noch. Ruft an. 069 19 72 5.
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0: gleich springen wir hier bei Überraschung FFH wieder in die 90er. Ah, ich lieb's, den kann man mal lauter drehen, oder? Und außerdem ganz aktuell. Vella, All My Love spiele ich euch noch vor 12.
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10: Gedenkfeier nach Bluttat in Kelkheim. Queerfeindliche Angriffe in Frankfurt. Das Wetter meist freundlich und angenehm warm.
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10: Ich bin Eva Maria Lauber. Guten Tag. Mitten in der Innenstadt von Kelkheim bringt ein Mann seine Frau mit einer Machete um. Diese Tat hat für großes Entsetzen gesorgt. Heute Abend wird es auf dem Marktplatz eine Gedenkveranstaltung geben. Bürgermeister Albrecht Kündiger sagte unserem Reporter dazu:
11: Ganz viele Menschen suchen nach etwas, wo man gemeinsam nochmal der Trauer Ausdruck geben kann. Wo man aber auch an die Augenzeugen denken kann, die nun mit den schrecklichen Bildern leben müssen. Es sind ja sehr, sehr viele Augenzeugen, die die Tat gesehen haben, die das Opfer gesehen haben, wie es da lag. Übrigens auch Kinder und Jugendliche. Das Ziel ist, unsere Stadt wird zusammenstehen. Ich hoffe, dass das auch gelingt.
10: Ökostrom vom eigenen Dach. Eine Förderung dafür wollte das Bundeswirtschaftsministerium streichen. Nun hat es die Einschnitte aber abgemildert. Das geht aus einem neuen Gesetzentwurf hervor. FFH-Reporterin Diana Kramer.
12: Bisher gilt, wer Solarstrom auf seinem Dach erzeugt und ins Netz einspeist, erhält 20 Jahre lang pro Kilowattstunde einen festen Betrag. Wirtschaftsministerin Reicher hatte geplant, diese Einspeisevergütung für neue, kleine Solaranlagen, die ab 2027 installiert werden, komplett abzuschaffen. Nach breiter Kritik an den Plänen soll es jetzt ein Übergangssystem geben mit einer abgesenkten Einspeisevergütung für bis zu 36 Monate.
10: Seit Donnerstag läuft der Christopher Street Day in Frankfurt und die Polizei meldet mehrere queerfeindliche Vorfälle. Letzte Nacht ist ein 62-Jähriger in der Innenstadt mit einer Flasche angegriffen und verletzt worden. Auch auf den Eingang einer queeren Bar wurden Flaschen geworfen, so die Polizei. Auch gesunde Arbeitnehmer in Hessen wollen früher in Rente. Das zeigt der aktuelle DAK-Gesundheitsreport. 42% der befragten Beschäftigten in Hessen denken demnach darüber nach, vor dem Eintritt ins Rentenalter aus dem Beruf auszuscheiden. Bei denjenigen, die gesund oder sehr gesund sind, sind es 40%. Die DAK nennt die Ergebnisse ein klares Signal. Sie fordert gute Arbeitsbedingungen, mehr Wertschätzung am Arbeitsplatz und betriebliches Gesundheitsmanagement, um die Zufriedenheit der Arbeitnehmer zu erhöhen.
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0: Es ist größtenteils sonnig im FFH-Land. Angenehme 23 bis 28 Grad. Hier und da kann es vereinzelt auch mal ein bisschen regnen. Später am Nachmittag auch mal kurz gewittern, aber alles nicht von langer Dauer, keine Sorge. Und auch morgen wieder freundlich. Temperaturen 19 bis 25 Grad. Hier ist der FFH Verkehrsservice und ja, man merkt, es sind Ferien. Achtung auf der A3, Frankfurt-Würzburg. Zwischen dem Seligenstädter Dreieck und Hößbach 10 Kilometer Stau und stockender Verkehr. Hier braucht ihr eine halbe Stunde mehr Zeit. A5, Kassel-Frankfurt. Zwischen dem Bad Homburger Kreuz und dem Nordwestkreuz Frankfurt 6 Kilometer Stau. In der Gegenrichtung 5 Kilometer stockender Verkehr. Außerdem sind am Bad Homburger Kreuz die Abfahrten zur A661 bis Montagmorgen um 5 Uhr noch gesperrt. Das braucht man jetzt auch nicht, ne? Und Achtung auf der A7, Fulda-Würzburg. Zwischen dem Dreieck Fulda und Bad Brückenau-Volkers 8 Kilometer Stau wegen einer Baustelle. Plant hier bitte über eine Stunde mehr Zeit ein. Oder ich würde sagen, umfahrt das Gebiet am besten weiträumig. Das waren die größten Staus. Alle Infos, auch für eure Strecke, die findet ihr in unserer FFH-App oder auf ffh.de. Und ich wünsche euch eine gute Fahrt.
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0: Hallo, hallo. In 10 Minuten, also knapp 10 Minuten, räumen wir hier mal mit ein paar Grillmythen auf. Also mit mir meine ich mich und meinen Vater. Also eher mein Vater. Ich bin nämlich nur gut im Essen, nicht im Grillen. Ich wünsche euch einen schönen Samstag. Vielleicht brutzelt bei euch ja gerade auch schon das erste Würstchen auf dem Grill.
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0: ums Kochen und Grillen geht, da bin ich ehrlich. Ich bin zwar Metzgerstochter, aber sonst eher, sagen wir mal, eine Gefahr für Mensch und Pfanne. Zum Glück gibt's jemanden, der wirklich Ahnung von Fleisch hat. Mein Papa, der ist Fleischer und weiß, was auf den Grill gehört und was eher ins Reich der Grillmärchen. Und da wir heute einen Grill verlosen bei Überraschung FFH, möchte ich euch natürlich auch ein paar Tipps mit an die Hand geben. So, und wir rufen ihn jetzt mal an zusammen und klären die größten Grillmythen auf.
1: Metzgermeister, immer scharf. Schönen guten Tag.
0: Kannst du dich bitte immer ab jetzt immer so melden, Papa?
1: Bei meinen Kumpels gehe ich dann halt immer so dran.
0: Also, wir wollen hier mal mit ein paar Mythen aufräumen.
1: Okay.
0: Ich sag dir jetzt drei Mythen und du sagst, stimmt oder ist komplett falsch. Da bist du auf dem Holzweg, Madeline. Ja?
1: Okay.
0: Okay, pass auf. Mythos Nummer 1. Nur Holzkohle sorgt für den echten Geschmack.
1: Passt. Stimmt.
0: Okay, das lassen wir so stehen, ja. Nein, aber es schmeckt doch auch von anderen Grills, oder? Es schmeckt natürlich auch von meinem Elektrogrill, muss ich dir ganz ehrlich sagen.
1: Es gibt auch Elektrogrills, oder es gibt ja auch Smoker, oder es gibt mit Hickory-Holz, wo man gewisse Geschmacksnuancen an Fleisch dran kriegt.
0: Okay, also sagen wir halb-halb, ja? Einigen wir uns auf halb-halb. So, erst nach dem Grillen salzen, also nach dem Grillen salzen, nicht vorher, weil sonst trocknet das Fleisch aus. Ist das richtig oder falsch?
1: Das ist falsch, weil beim Rindfleisch, bei sehr guten Steaks, macht man das Carbonärsalz, macht man vorher dran. Nun kann es auf der Plancha oder auf dem Grill grillen. Beim Schweinefleisch oder beim Geflügel ist es egal, das wird eh mariniert.
0: Wir verlosen ja heute einen Plancha-Grill. Ich habe erstmal gegoogelt, das ist ja ein spanisches Wort und heißt Bügeleisen. Ist es ein Bügeleisengrill dann oder wie?
1: Nein, Plancha ist eine runde Platte, die von unten entweder mit Gas oder mit Feuer beheizt wird.
0: Ja, ist auch wie ein Bügeleisen fast.
1: Ja, ist das Schlechte. Auf einer Plancha kann man halt nicht, kann man nicht bügeln drauf. Ne? Also,
0: okay, alles klar, dann probiere ich das nicht aus. Okay, pass auf, unser letzter Mythos. Viel wenden hilft viel.
1: Das ist falsch. Schön ruhig bleiben am Grill, gehen Sie nicht etwas los, setzen Sie drei Runden aus. Das sage ich immer beim Monopoly-Spiel. Schön in Ruhe grillen von einer Seite, einmal halb durchbraten, dann nochmal wenden und dann ist gut. Und nicht als Vitamin-Teufel von links nach rechts wenden, das bringt eigentlich gar nichts.
0: Okay, also das ist dann eigentlich immer meine Methode, weil ich so ungeduldig und nervös bin. Also was würdest du jetzt sagen, bei so einer stinknormalen Bratwurst, wie oft wendest du die?
1: Bei einer gebrühten Bratwurst wende ich die genau nur einmal.
0: Das gibt's
1: nicht. Braten oder halt bei einer groben Hausmacher gehacktes Bratwurst, wie wir es in Nordhessen hier haben. Gut, da kann man schon mal zwei, dreimal wenden, weil die ja, das Gehackt, das muss ja schon durch sein oder die Rohmasse muss ja durch sein.
0: Danke fürs Mythen aufräumen, sagt man das so? Ja.
1: Kann man so sagen.
0: Und dann können jetzt alle an den Grill.
1: Ja, viele Grüße an das FFH-Land und ans FFH-Team und viele Grüße vom Metzgermeister immer scharf.
0: Alles klar, danke Papa, ich leg jetzt mal auf.
1: Okay, ciao.
0: Tschüss.
1: Ciao.
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6: Um 12:30 und wir brauchen heute alle starke Nerven. Achtung auf der A3. Frankfurt-Würzburg zwischen dem Seligenstädter Dreieck und Hösbach. 7 Kilometer Stau und stockender Verkehr. Ihr braucht hier ungefähr eine halbe Stunde mehr Zeit. A5 Kassel-Frankfurt zwischen dem Bad Homburger Kreuz und dem Nordwestkreuz Frankfurt. 6 Kilometer Stau. In der Gegenrichtung 5 Kilometer stockender Verkehr. Außerdem sind am Bad Homburger Kreuz die Abfahrten zur A661 bis Montagmorgen um 5 Uhr gesperrt. Außerdem Achtung auf der A7 Fulda-Würzburg. Zwischen dem Dreieck Fulda und Bad Brückenau-Volkers 8 Kilometer Stau wegen einer Baustelle. Plant hier bitte über eine Stunde mehr Zeit ein oder am besten umfahrt das Gebiet weiträumig. Das waren die größten Staus. Alle Infos gibt's auch für eure Strecke in unserer FFH-App oder auf unserer Seite ffh.de. Ich wünsche euch eine gute und vor allem sichere Fahrt.
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1: Also morgen, das WM-Finale Spanien-Argentinien, das ist ja papalapap, ist das ja alles. Nächstes Wochenende, da ist es entscheidend, da sind die deutschen Meisterschaften im Grillen. Ja, hier bei uns in Fulda, da werden die Grillzangen geschwungen und anlässlich dazu sponsert Grillfest hier bei Überraschung FFH einen Planscher-Grill von Outdoor-Chef im Wert von 1.100 Euro. Annette und Jörg, die haben es durchgeschafft und spielen jetzt um den Einzug ins Finale. Hallöchen!
2: Hallo.
1: Seid ihr eher Typ Bratwurst mit Ketchup oder Senf?
3: Gemischt.
2: Also ich mit Ketchup. Bratwurst mit Ketchup, eindeutig.
1: Gemischt? Das habe ich ja noch nie
3: Ketchup
1: gehört.
3: Mit Senf gemischt ist was Feines.
1: Das muss ich mal ausprobieren. Okay, so passt auf. Wir spielen ein Spiel. Das ist mein Lieblingsspiel. Das heißt der Anfang. Ich spiele euch den Anfang von einem Song vor. Und wer zuerst weiß, welcher Song das ist oder wer das singt, der ruft seinen Namen rein, okay?
2: Okay.
1: Und wenn ihr richtig seid, dann seid ihr automatisch im Finale. Ich spiele euch den Anfang.
2: Stopp, Annette. Das ist Radio Gaga von Queen.
1: Annette, das ist richtig. Genau, schnell erkannt. Herzlichen Glückwunsch, du bist im Finale.
2: Ja, danke. Super, herzlichen Glückwunsch.
1: Ja, du hast uns auch gesagt, dein Mann, der übrigens lustigerweise auch Jörg heißt, gell?
2: Ja, genau.
1: Der wünscht sich ganz arg einen Grill, oder?
2: Ja, genau.
1: Ja, habt ihr noch keinen?
2: Doch, aber der weiß nichts von seinem Glück. Der möchte sich gern so einen Grill kaufen. Mhm. Und ich war die Spaßbremse und habe gesagt, wir haben ja einen Grill.
1: Ah, Annette, ja, da musst du jetzt aber auch wirklich reinhauen, ne? Also jetzt ist der Druck aber groß. Wir hören uns nochmal.
2: Ja, genau.
1: Also, bis gleich im Finale.
2: Bis gleich.
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0: Ace of Base hier bei FFH und ich muss ein bisschen lachen. Das Lied, was ich euch gleich spiele, da muss ich immer an einen Freund aus Kassel denken, der da so witzig zu tanzt. Also Daniel, wenn du das hörst, das Lied ist für dich. Aha, Take On Me und außerdem ganz aktuell. Run Free von Michael Patrick Kelly spiele ich euch noch vor eins.
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8: 600.000 Minijobs in Hessen auf der Kippe. Immer mehr Kritik an Spahns Leihmutterschaft. Das Wetter endlich nicht mehr schwitzen.
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8: Ich bin Eva-Maria Lauber, guten Tag. Weniger Minijobs und dafür mehr sozialversicherungspflichtige Arbeitsverhältnisse. Diesen Vorschlag hat die Rentenkommission der Bundesregierung gemacht. So sollen mehr Menschen besser abgesichert werden und höhere Beiträge in die Sozialkassen fließen. Für Hessen bedeutet das, mehr als 600.000 Minijobs könnten auf der Kippe stehen. Laut Arbeitsagentur hat die Mehrheit der hessischen Minijobber keine anderen Einnahmen und 58% aus dieser Gruppe sind Frauen. Die Kritik an Unionsfraktionschef Spahn wegen seiner Leihmutterschaft in den USA wird immer lauter. Neben dem Vorwurf der Doppelmoral gibt es auch immer mehr Rücktrittsforderungen. Über das Thema soll auch am Montag in der Sitzung des CDU-Präsidiums beraten werden, hat Kanzler Merz angekündigt. FFH-Reporter Thomas Thonfeld.
9: Die Kritik an Spahn innerhalb der Union ist gewachsen, auch wenn sie nicht jedes Mal explizit mit Rücktrittsforderungen verbunden wird. Und auch aus den Kirchen kommt Klartext. Doppelmoral, so der Vorwurf des evangelischen Landesbischofs von Baden-Württemberg an Spahns Adresse. Der katholische Passauer Bischof spricht sogar von einem echten Skandal. Es dürfte also kein leichter Gang werden, der Jens Spahn bevorsteht, wenn er sich am Montagvormittag im CDU-Präsidium der versammelten Parteispitze erklären soll.
8: Wieder ist ein Bahnmitarbeiter angegriffen worden und wieder ist es tragisch geendet. In Baden-Württemberg ist ein Sicherheitsmann bei einer Auseinandersetzung mit einem Fahrgast aus einem fahrenden Zug gestürzt und lebensgefährlich verletzt worden. Sein Zustand ist weiter kritisch. FFH-Reporter Dirk Zeitler.
10: Der Sicherheitsmitarbeiter war bei der körperlichen Auseinandersetzung mit dem offenbar betrunkenen Fahrgast gegen die Zugtür gestürzt, die dadurch aus ihrer Verankerung gerissen wurde. Dass erneut einer unserer Kollegen nach einer einfachen Fahrkartenkontrolle im Krankenhaus um sein Leben ringen muss, macht uns fassungslos und wütend. So die Eisenbahn- und Verkehrsgewerkschaft. Es ist nicht der erste Angriff mit schweren Folgen auf einen Bahnmitarbeiter gewesen. Anfang Februar hatte ein Mann einen Schaffner bei einer Ticketkontrolle totgeprügelt.
8: Da flog das Hähnchen. Weil ein Kunde unzufrieden mit dem Essen in einem Heidelberger Imbiss war, hat er eine Tüte mit einem halben Grillhähnchen und Pommes auf einen Mitarbeiter geworfen. Laut Polizei knallte der Mann dann noch 2 Dosen Bier auf den Tresen, die dadurch aufplatzten. Eine Kamera nahm alles auf. Der 41-Jährige hat jetzt eine Anzeige am Hals.
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8: Spiel um Platz 3 heute Abend. Dabei treffen Frankreich und England aufeinander. Ein Spiel, das niemand spielen will, weil beide Mannschaften ins Finale wollten, hat Englands Trainer Tuchel gesagt. Los geht's um 23 Uhr. Morgen ist dann das Finale zwischen Spanien und Argentinien.
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0: Es ist größtenteils sonnig im FFH-Land, angenehme 23 bis 28 Grad. Hier und da kann es auch mal vereinzelt ein bisschen regnen. Später am Nachmittag sind dann auch kurze Gewitter möglich, aber alles nur kurz. Auch morgen dann wieder freundlich, Temperaturen 19 bis 25 Grad. Hier ist der FFH-Verkehrsservice leider mit vollen Straßen. Achtung auf der A3 Frankfurt-Würzburg. Zwischen dem Seligenstädter Dreieck und Aschaffenburg-Ost. 9 Kilometer Stau und stockender Verkehr. Ihr braucht eine halbe Stunde mehr Zeit hier. Außerdem steht ein defektes Auto auf der linken Spur in der Höhe von der Abfahrt Aschaffenburg. A5 Kassel-Frankfurt. Zwischen dem Bad Homburger Kreuz und dem Nordwestkreuz Frankfurt 7 Kilometer Stau. In der Gegenrichtung mittlerweile nur noch, sag ich mal, 4 Kilometer stockender Verkehr. Außerdem sind am Bad Homburger Kreuz die Abfahrten zur A661 bis Montagmorgen um 5 Uhr gesperrt. Außerdem Achtung, A7 Fulda-Würzburg. Zwischen dem Dreieck Fulda und Bad Brückenau-Volkers 8 Kilometer Stau wegen einer Baustelle. Plant hier bitte über eine Stunde mehr Zeit ein oder umfahrt einfach das Gebiet weiträumig. Besser ist es. Ich wünsche euch eine gute und sichere Fahrt. Haltet durch. Das waren die größten Staus. Alle Infos auch für eure Strecke findet ihr in unserer FFH-App.
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0: Hallo, hallo. Also ich muss sagen, ich bin irgendwie traurig, dass die WM morgen vorbei ist. Muss ich echt ganz ehrlich sagen. Also genießt es nochmal heute und morgen. Ich wünsche euch ein schönes Wochenende und in 10 Minuten, da sprechen wir über das schönste Wort der Welt, wurde jetzt gekürt. Und bis dahin könnt ihr mal tippen, welches das sein könnte.
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0: Achtung, auf der A66 Hanau-Fulda, da liegen unbekannte Gegenstände auf der Fahrbahn und Personen sind auch unterwegs. Zwischen Langenselbold und Gründerrotenbergen seid ihr bitte vorsichtig.
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Die News hat mich die Woche wirklich überrascht. Will ich euch nicht vorenthalten hier bei Überraschung FFH. Es wurde das schönste Wort der Welt gekürt. Was denkt ihr? Was ist für euch das schönste Wort der Welt? Nee, es ist nicht Wochenende oder je nachdem heute vielleicht auch staufrei. Das schönste Wort der Welt kommt aus Neuseeland und heißt, Achtung, Kaitia Kitanga. 13 Buchstaben und hat nichts mit der Unterwäsche zu tun, gell? Sondern es beschreibt die Verantwortung des Menschen, die Natur zu schützen und sie für kommende Generationen zu bewahren. Das Wort, ich sag's jetzt nochmal, Kaitia Kitanga, wurde von einer internationalen Jury gekürt. Insgesamt standen 223 Wörter aus mehr als 75 Sprachen zur Auswahl. Ein Deutsches war nicht mit dabei. Schade eigentlich, oder? Dabei gibt's bei uns doch auch so viele schöne Wörter, die irgendwie so ähnlich klingen würden. Kokolores zum Beispiel. Kuddelmuddel würde mir noch einfallen. Oder auch Kladderadatsch. Also, mir wird da eine Menge einfallen.

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1: Und gleich das große Finale. 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
1: Um gleich 13:30. Achtung auf der A3 Frankfurt-Würzburg. Zwischen dem Seligenstädte-Dreieck und Aschaffenburg-Ost. 5 Kilometer Stau und stockender Verkehr. Außerdem steht ein defektes Auto auf der linken Spur in Höhe von der Abfahrt Aschaffenburg. A5 Kassel-Frankfurt. Zwischen dem Bad Homburger Kreuz und dem Nordwestkreuz Frankfurt 7 Kilometer Stau. In der Gegenrichtung 4 Kilometer stockender Verkehr. Außerdem sind am Bad Homburger Kreuz die Abfahrten zur A661 bis Montagmorgen um 5 Uhr gesperrt. Auch das noch. Und außerdem Achtung auf der A7 Fulda-Würzburg. Zwischen dem Dreieck Fulda und Bad Brückenau-Volkers 8 Kilometer Stau wegen einer Baustelle. Plant hier bitte über eine Stunde mehr Zeit ein. Oder besser, umfahrt das Gebiet weiträumig. Ja, das waren sie, die größten Staus. Alle Infos auch für eure Strecke. Die findet ihr in unserer FFH-App oder auf ffh.de. Und ich wünsche euch eine gute und sichere Fahrt.
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1: Also ich habe viel gelernt heute. Erstens, nächstes Wochenende sind die deutschen Grillmeisterschaften in Fulda. Und ein Planscha-Grill ist kein Bügeleisengrill, weil Planscha heißt Bügeleisen auf Spanisch, sondern ist einfach nur eine heiße Platte. Und im Finale um den Grill von Grillfürst und Outdoor-Chef im Wert von 1.100 Euro. Da spielen jetzt Christine, Annette und Madeleine drum. Hallo ihr drei.
2: Hallo.
3: Hallo.
1: Das finde ich ja sehr cool. Es geht um Grill und drei Frauen stehen im Finale. Ist jetzt vielleicht auch ein bisschen Klischee-Denken, aber ich finde es geil.
2: Ja, ich auch.
1: Grillt ihr denn alle auch selbst?
3: Also ich lasse grillen.
1: Annette lässt grillen, Madeleine auch?
3: Ich lasse auch eher grillen.
1: Ja, ich auch. Okay, so
2: wobei,
1: ehrlich.
2: Wobei, wir sorgen ja für alles andere außer dem Grillgut.
1: Eben.
2: Also da gehört ja noch einiges dazu.
1: Eben, das sage ich auch immer. Also ich bin sehr gut im Essen. Ich kann auch sehr gut Flaschen öffnen, ja. Und trinken. Ja, also. Aber jetzt spielen wir erstmal ein Spiel. Spaß beiseite. Und das Spiel heißt, was liegt im Grill? Es gibt drei Grills. Drei Klappen und jeder von euch wählt einen Grill aus. Und ich mache dann die Klappe auf. Aber nur einer der Grills ist dann auch der Grill, den ihr gewinnen könnt. Also, wo hat sich der Preis versteckt? Kennt ihr noch früher dieses 1, 2 oder 3? Ja? Also, wo hat sich diese... Genau, genau. Also, wo hat sich der Preis versteckt? Grill 1, 2 oder 3. Und Leitung 1, die darf anfangen zu wählen. Und das ist heute die Annette. Annette, welchen Grill wählst du? 1, 2 oder 3?
3: Ich entscheide mich für die 3.
1: Madeleine?
2: Ich nehme die 1.
1: Dann bleibt noch Christine die 2.
3: Perfekt, nehme ich die goldene Mitte.
1: Ich fange mal an, ich öffne den Grill 1.
4: Sorry, hier gibt's nur ein Steak.
1: Ah, oh, Madeleine.
2: Oh,
1: aber du bekommst das FFH-Goodie-Bag. Ist auch gut.
2: Cool, ja, vielen Dank.
1: Und dann öffne ich jetzt als nächstes den Grill 3.
4: Hey, herzlichen Glückwunsch! Du hast gewonnen!
1: Annette, du hast den Grill 3!
3: Herzlichen Glückwunsch!
1: Herzlichen Glückwunsch, Annette! Da wird,
3: ja,
1: sich der, da wird sich der Mann freuen, der Ahnt von nichts,
3: doch,
1: oder?
3: Auf jeden Fall. Er ist jetzt tatsächlich, weil er das Radio gehört hat, hat er jetzt hier, er steht neben mir und guckt mich mit ganz großen Augen an.
1: Also wir müssen es nochmal erklären, der Jörg hat sich seit Jahren einen neuen Grill gewünscht, nämlich genau so einen. Und

0: Annette hat gesagt, nö, wir haben ja einen. Und jetzt hat sie als Überraschung für den Jörg dran teilgenommen und auch noch gewonnen. Annette, das freut mich wahnsinnig.
1: Oh, ich freue mich auch total. Das ist total toll. Dankeschön.
0: Wie sind denn hier Jörgs Reaktionen gerade?
1: Der Jörg ist gerade sehr geflasht und ist sprachlos. Er ist wirklich total... Ich glaube, er denkt, ich verarsche ihn.
0: Nein, das ist keine versteckte Kamera, wenn man da im Radio von sprechen kann. Stoßt mit einem Bierchen drauf an heute, würde ich sagen.
1: Auf jeden Fall.
0: Schönes Wochenende.
1: Dank. Dankeschön.
0: Ja, ich bin Madeline Zilch und ich wünsche euch jetzt auch allen ein schönes Wochenende.

0: Einen schönen Samstagnachmittag für euch. Hier ist Radio FFH mit aktueller Musik für euch. So kommen wir doch sehr gut durch den Nachmittag. Bibi Rexha, New Religion, absolut angesagt bei uns im FFH-Mix. Hört ihr gleich bei uns. Und einen Abstecher in die 90er machen wir mal. Auch lang nicht mehr gehört, ne? Aus dem Jahr 1991. Chesney Hawks, The One and Only, hört ihr bei uns noch vor zwei.
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11: Nach Kanzleraufforderung, Spahn tritt zurück. Ermittlungen nach Nachbarschaftsstreit in Trebur. Und das Wetter? Kurze Gewitter möglich.
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11: Ich bin Ute Röttger. Guten Tag. Unionsfraktionschef Spahn tritt zurück angesichts der Debatte um seine Elternschaft mit Hilfe einer Leihmutter in den USA. Das geht aus einem Schreiben Spahns an die Mitglieder der CDU-CSU-Fraktion hervor, das der Deutschen Presseagentur vorliegt. Bundeskanzler Merz hatte ihn zuvor zum Rücktritt aufgefordert. Unter anderem auch der CDU-Politiker Bosbach hatte im Deutschlandfunk den Rücktritt Spahns gefordert. Sein Argument: Es sei hochproblematisch, wenn der Eindruck entstünde, dass für Politiker andere Regeln gelten würden als für 84 Millionen Bundesbürger. Einen Hitzerekord nach dem anderen haben wir im Juni geknackt. Aber ist das Zufall, normales Wetter oder Klimawandel? Eine große Mehrheit der Deutschen sieht einen Zusammenhang mit der globalen Erderwärmung. Das zeigt eine aktuelle YouGov-Umfrage. FFH-Reporter Ronny Thorau.
12: Klimawandelskeptiker stellen Hitzewellen gern mal als normale Wetterschwankungen hin. Zwei Drittel der Deutschen sehen das anders, vor allem beim Blick auf die jüngste Hitzewelle im Juni. Auffällig sind AfD-Anhänger. Hier sehen 60% keinen Zusammenhang mit dem Klimawandel. Gespalten sind die Deutschen bei der Frage, wie viel Deutschland beim Klimaschutz bewirken kann. 49% sagen, Deutschland könne helfen, solche Hitzephasen abzumildern. 41% sagen aber, Klimaschutz in Deutschland könne da nichts bewirken.
11: In Trebur in Südhessen ist am Vormittag ein Streit unter Nachbarn völlig aus dem Ruder gelaufen. Eine 60-jährige Frau und ihr 63-jähriger Ehemann wurden schwer verletzt in ein Krankenhaus gebracht. Tatverdächtig ist ein 44-jähriger Nachbar. Er wurde vorläufig festgenommen. Wie er die beiden verletzt haben soll, sagen die Rüsselsheimer Kripo und die Staatsanwaltschaft Darmstadt bislang nicht. Die Behörden ermitteln jetzt. Der Verdacht: versuchte Tötung. Eine Schafherde büxt aus und läuft auf die Bahngleise. In diese Herde ist am Morgen zwischen Hanau und Offenbach ein ICE gerast. Rund 15 Tiere wurden dabei getötet. FFH-Reporterin Eva-Maria Lauber.
13: Der Lokführer legt eine Vollbremsung ein, kann aber nicht verhindern, dass der Zug in die Schafherde rast. Die rund 120 Reisenden werden nicht verletzt, sagt mir die Bundespolizei. Der ICE wurde nach dem Unfall in den Bahnhof Hanau gezogen. Die Passagiere mussten dort in einen anderen Zug umsteigen. Die Bahngleise wurden anschließend aufwendig gereinigt. Die Strecke musste dafür mehrere Stunden bis in den Vormittag gesperrt werden. Der Schäfer aus Hanau führte dann seine restlichen Schafe wieder auf ihre Weide. Wie die Tiere ausbüchsen konnten, ist noch unklar.
11: Die Allianzversicherung beklagt die Kostenexplosion bei Autoersatzteilen und mangelnde Nachhaltigkeit. Sie macht sich dafür stark, Reparaturen günstiger zu machen und die Verwendung gebrauchter Ersatzteile zu erlauben. In Frankreich und anderen europäischen Ländern sei das auch möglich. Allianzmanager Sommerfeld erklärte, innerhalb von 10 Jahren hätten sich die Preise von Ersatzteilen stark erhöht, teils sogar verdoppelt.
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0: Sonne und Wolken gemischt, nur ganz selten gibt's mal ein bisschen Regen und Gewitter. Das bleibt auch so in der Nacht. Da kühlt's dann runter auf angenehme 15 bis 12 Grad. Morgen der Sonntag, der wird ziemlich bewölkt. Ganz im Norden des FFH-Landes sind da dann auch ein paar Schauer möglich. Und wir bekommen 19 bis 25 Grad in der Spitze.
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0: Das Update vom FFH-Verkehrsservice ist ganz schön viel los. Die A3 Frankfurt-Würzburg zwischen Seligenstädter Dreieck und Aschaffenburg-Ost 6 Kilometer Stau und stockend. Die A5 Kassel runter nach Frankfurt zwischen Bad Homburger Kreuz und Nordwestkreuz Frankfurt 7 Kilometer Stau. In der Gegenrichtung hoch nach Kassel staut sich's auf 4 Kilometern. Außerdem sind am Bad Homburger Kreuz die Abfahrten zur A661 bis Montagmorgen um 5 gesperrt. Die A7 Fulda-Würzburg zwischen Dreieck Fulda und Bad Brückenau-Volkers 8 Kilometer Stau. Grund ist natürlich die Baustelle. Plant hier über eine Stunde mehr Zeit ein und bitte umfahrt das Gebiet, wenn möglich, weiträumig. Das waren jetzt die größten Staus. Alle Infos auch für eure Strecke findet ihr in unserer FFH-App.
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0: Ja, schön, dass ihr diesen Samstagnachmittag mit uns verbringt. Jetzt ist ja auch genau Halbzeit, was die hessischen Sommerferien angeht. Ne? 3 Wochen haben wir hinter uns, 3 sind noch vor uns. Vielleicht einfach auch mal ein kurzer Reminder an dieser Stelle. Guck doch mal in den Ranzen von den Kids, ob da wirklich die Brotboxen alle raus sind, ne? Der Klassiker. Nicht, dass er am Ende der Ferien so ein 6 Wochen altes Brot da drin findet, das beim Öffnen der Box erschrocken wegrennt. Macht's euch schön und genießt den Tag. Ich bin Marvin Ulrich. Hello.

0: Zwei wichtige Verkehrsmeldungen kommen gerade rein im FFH-Verkehrsservice. Achtung bitte auf der A3 Frankfurt-Köln zwischen Limburg-Süd und Limburg-Nord. Da liegt ein Metallteil auf der Fahrbahn. Bitte fahrt hier deshalb vorsichtig. Und Achtung auf der A45 Aschaffenburg Richtung Gießen zwischen Mainhausen und Kleinostheim ist ein Fahrradfahrer auf der Fahrbahn. Bitte fahrt hier deshalb in beiden Richtungen besonders vorsichtig. Hier ist Hitradio FFH am Samstagnachmittag. Kurze Frage mal. Welchen Berufswunsch hattet ihr denn so als Kind? Also bei mir war es Zugführer. Fand ich früher super. Und da bin ich bestimmt noch nicht der Einzige, ne? Der 10-jährige Jan aus Maintal-Bischofsheim, der will Notarzt werden. Den Wunsch hat er vor den Ferien als Ballonpost steigen lassen. Was er, glaube ich, nicht gedacht hätte, dass er jetzt mitten in den Ferien seinem Wunsch schon viel näher ist. Jan war nämlich auf der ASB-Rettungswache in Karben. Die haben so einen kleinen Notarzt-Schnuppertag gemacht und ihn dafür eingeladen. Unsere FFH-Reporterin Anne Köppen hat's begleitet.
1: Wie groß ist die Aufregung heute bei dir?
2: Sehr groß.
1: Wie viel hast du überhaupt geschlafen?
2: Eigentlich fast gar nicht.
1: Komm, dann gehen wir mal rein, würde ich sagen. Hallo! Hallo! 7 Leute sind hier. Jan, guck mal, das ist der Christian, der hatte eine Sprachnachricht geschickt. Die haben wir zusammen gehört letzte Woche. Wenn du jetzt schon mal den Notarzt höchstpersönlich vor dir stehen hast, was würdest du denn heute gerne sehen?
2: Eigentlich alles.
1: Kriegen wir hin, oder?
3: Auf jeden Fall. Viel Fragen stellen, die Autos anschauen und so ein paar Überraschungen sind dann noch eingebaut.
1: Die beiden gehen jetzt direkt raus zu den Notarztwagen und Christian erklärt Can alles, was er wissen will. Der ist auf jeden Fall super interessiert, sitzt da mit ganz großen Augen. Ich unterbreche euch mal kurz. Wie fühlt sich das jetzt gerade an für dich, hier vorne im Rettungswagen zu sitzen?
2: Irgendwie so cool auf jeden Fall.
1: Du hast gerade auch gesagt zum Christian, zum Notarzt, dass es schon echt ein cooler Beruf ist, ne?
2: Ja, also manche können ja auch kein Blut sehen. Man muss halt dann dran arbeiten, aber also ich habe schon genug Blut gesehen, auf jeden Fall. Ich bin mal mit einem Fahrrad einen Berg runtergefahren, dann bin ich runtergefallen, da war meine ganze Backe offen.
1: Also wärst du eigentlich gemacht für den Beruf hier?
2: Ja.
1: Und damit du dich jetzt auch nochmal fühlst wie ein echter kleiner Notarzt, gibt's jetzt noch eine kleine Überraschung für dich, Tina. Du bist hier Wachleitung, was habt ihr euch überlegt?
4: Der Can darf jetzt einmal eine Runde um den Block fahren. Und da können wir bestimmt auch mal das Blaulicht und vielleicht auch das Horn mal ausprobieren.
1: Oha. Da grinst du über beide Backen.
2: Ja.
1: Du willst direkt los, oder?
0: Ja, und weg war er. Jans Fazit von seiner ersten richtigen Fahrt als Aushilfsnotarzt mit Sirene und allem drum und dran. Das hören wir hier nochmal in einer Stunde.

0: Gleich mal ein kleiner Ausflug so in Richtung Jahr 1989. Aber so ganz entspannt. Auch lange nicht mehr gehört. UB40 sind es. Kingston Town. Gleich hier im FFH Mix.
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0: Die A5 Kassel-Frankfurt zwischen Bad Homburger Kreuz und Nordwestkreuz Frankfurt 7 Kilometer Stau. In der Gegenrichtung stockt's auf 4 Kilometern. Außerdem sind am Bad Homburger Kreuz die Abfahrten zur A661 noch bis Montagmorgen um 5 gesperrt. Die A7 Fulda-Würzburg zwischen dem Dreieck Fulda und Bad Brückenau-Volkers 6 Kilometer Stau wegen einer Baustelle. Plant hier über eine Stunde mehr Zeit ein. Und wenn's geht, umfahrt das Gebiet bitte weiträumig. Das wären jetzt erstmal die größten Staus. Alle Infos auch für eure Strecke gibt's zum Nachlesen in unserer FFH-App. Kommt gut mit uns durch diesen Samstag. Ich bin Marvin Ulrich und freue mich jetzt auf einen Megasong, den ich gestern Abend auch in Wiesbaden bei der FFH Just Party gespielt habe. Kato und John, turn the lights off. Radio laut.
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Eine wichtige Verkehrsmeldung kommt gerade rein im Verkehrsservice. Achtung bitte, auf der A45 Gießen in Richtung Hanau zwischen Altenstadt und Hammersbach, da sind Personen auf der Fahrbahn. Bitte fahrt ihr deshalb zur Sicherheit mal in beiden Richtungen besonders vorsichtig und kommt gut durch den Samstag mit UB40 und Kingston Town. Na.

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0: es gibt so viele Songs, die wir lauter drehen, wenn sie laufen, aber gar nicht wissen, was singen die da eigentlich? Worum geht's? Einer dieser Songs ist auf Prince Little Joe und Marky Mark mit United. Ein FFR Greatest Hit aus dem Jahr 1994. Kennen wir alle? Haben wir alle schon drauf getanzt und mitgegrölt? Aber wie kam der eigentlich zustande? Kollegin Dani Kleideiter verrät uns in ihrer nächsten Hit-Story.
1: Die 90er. Ja, heute denkst du ja alles Tutti, Friede, Freude, Eierkuchen. Aber der Rapper Prince Little Joe und sein Kumpel Mark Wahlberg, heute Hollywood-Star, damals aufstrebender Musiker, die sehen die Notwendigkeit, einen Song für den Weltfrieden und gegen Waffengewalt zu machen. Am liebsten als schmufte Reggae-Hymne. Fallen ihre Songideen dann dem Hamburger Produzenten Alex Christensen in die Hände. Und der findet das alles grundsätzlich gut, verpasst den Tracks aber ohne Marks Wissen noch ein bisschen mehr Eurodance-Bums.
2: Und dann haben wir zusammengesessen und dann hat er gesagt, er will so Rap-Musik machen, so ganz langsam. Und dann haben wir gesagt, ja komm, wir nehmen was auf. Und dann hatte ich damals mit meinem Partner Frank Peterson die Idee, wir machen das mal ein bisschen schneller. Und haben daraus so eine Eurodance-Nummer gemacht und haben das Ding dann auch ohne Mark vorzubereiten veröffentlicht. Und dann sagte der Chef damals, ja, müssen wir ein Video drehen, jetzt sprechen wir mit Marky. Und haben wir telefoniert, habe ich ihm gebeichtet, die klingt jetzt ein bisschen anders. Komm mal rüber, wir spielen das vor und dann drehen wir das Video. Und dann hat er gesagt, das ist ja totale Scheiße, was hast du denn da gemacht? Sag ich, aber es ist sehr erfolgreich.
1: 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Prince Little Joe und Marky Mark bei FFH. United.

0: Musik geht's bei Hitradio FFH durch den Samstagnachmittag. Zum Beispiel mit J-Lo und David Guetta. Save Me Tonight. Richtig angesagter Song. Macht gute Laune. Gleich bei uns. Und ins Jahr 2000 machen wir uns mit Top Loader. Dancing in the Moonlight. Hört ihr bei uns noch vor drei.
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9: Bahn tritt zurück nach Aufforderung durch den Kanzler. CSD-Parade und Demos in Frankfurt. Und das Wetter? Sonne, Wolken, kurze Gewitter.
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9: Ich bin Ute Röttger. Guten Tag. Unionsfraktionschef Spahn tritt zurück. Das teilte der CDU-Politiker in einem Schreiben an die Mitglieder der CDU-CSU-Fraktion im Bundestag mit. Spahn war unter Druck geraten, weil er und sein Ehemann die Hilfe einer Leihmutter in den USA in Anspruch genommen hatten. FFH-Reporter Ronny Thorau.
10: Der Druck auf Kanzler Merz, im Fall von Jens Spahn zu handeln, war immer mehr gewachsen, denn in den letzten Stunden war Spahn auch zunehmend aus den eigenen Reihen kritisiert worden. Das Vertrauen in Spahn sei nachhaltig beschädigt, hieß es etwa in einem Schreiben der Heimat-CDU von Kanzler Merz. Spahn habe bewusst auf Möglichkeiten im Ausland zurückgegriffen, die dem deutschen Recht widersprechen. Das sende ein fatales Signal. Laut Medienberichten wollte die Unionsspitze auch möglichst eine Entscheidung über Spahn vor dem ZDF-Sommerinterview des Kanzlers am Sonntag, das sich sonst wohl nur um Nachfragen zum Fall Spahn gedreht hätte.
9: Nach mehreren queerfeindlichen Vorfällen feiern in Frankfurt rund 10.000 Menschen bei der CSD-Parade. Jetzt am Nachmittag dürfte die Stimmung dort deutlich brisanter werden. Es startet in Frankfurt auch eine Pro-Palästina-Demonstration, zu der mehrere hundert Menschen erwartet werden. FFH-Reporter Yannick Schick.
11: Ja, am Opernplatz ist eine stark umstrittene Nahost-Demo geplant unter dem Motto Palästina darf sich wehren, auch mit Steinen und Gewehren. Kritiker sagen, damit werde zur Gewalt an Juden aufgerufen. In Hör- und Sichtweite ist ein pro-israelischer Gegenprotest angemeldet. Es dürfte ein großes Polizeiaufgebot geben. Eine Sprecherin sagt mir, man gehe von einem friedlichen Verlauf aus. Es ist ja auch nicht das erste Mal, dass es solche Proteste in Frankfurt gibt. In der Innenstadt ist mit enormen Verkehrsbeeinträchtigungen zu rechnen.
9: Nach einem Streit bei einer Ticketkontrolle stürzt ein Bahnmitarbeiter aus der fahrenden Bahn. Der Zustand des 26-Jährigen sei weiter kritisch, sagt jetzt die Polizei. Der Mann war nach einer Rangelei mit einem mutmaßlich betrunkenen Fahrgast gegen die Zugtür geprallt. Die wurde dadurch aus der Verankerung gerissen. Bei Tempo 120 stürzte der Bahnmitarbeiter in der Nähe von Ettlingen-Bruchhausen auf die Gleise. Der Fahrgast wurde festgenommen und die Bahn beschlagnahmt. Ihr technischer Zustand wird jetzt untersucht. Die Allianzversicherung beklagt die Kostenexplosion bei Autoersatzteilen und mangelnde Nachhaltigkeit. Sie macht sich dafür stark, Reparaturen günstiger zu machen und die Verwendung gebrauchter Ersatzteile zu erlauben. FFH-Reporter Dirk Zeitler.
12: Als Beispiel nennt Allianzmanager Frank Sommerfeld Scheinwerfer, die beim Einparken und sonstigen Bagatellunfällen häufig beschädigt werden. Bei jedem kleinen Schaden wird der weggeschmissen und durch einen neuen ersetzt, sagt der Chef der Allianz Versicherungs AG. Je nach Marke und Modell kann ein einzelner Scheinwerfer mittlerweile viele tausend Euro kosten. Manche Teile müssten zudem wegen behördlicher Sicherheitsvorschriften bei Beschädigung gegen neue ausgetauscht werden, obwohl eine Reparatur möglich wäre.
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0: Sonne und Wolken gemischt, nur ganz selten gibt es mal ein bisschen Regen und Gewitter. Das bleibt auch so in der Nacht. Da kühlt es dann runter auf angenehme 15 bis 12 Grad. Morgen der Sonntag, der wird ziemlich bewölkt. Ganz im Norden des FFH-Landes sind da dann auch ein paar Schauer möglich. Und wir bekommen 19 bis 25 Grad in der Spitze.
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0: Der FFH-Verkehrsservice. Mit dieser wichtigen Meldung fangen wir an. Achtung auf der A3 Köln-Frankfurt. Zwischen Itzstein und Wiesbaden-Niedernhausen liegen Metallteile auf der Fahrbahn. Bitte fahrt hier vorsichtig. Die A5 Kassel-Frankfurt zwischen Bad Homburger Kreuz und Nordwestkreuz Frankfurt. 8 Kilometer Stau. In der Gegenrichtung stockt es auf 4 Kilometern. Außerdem sind am Bad Homburger Kreuz die Abfahrten zur A6 61 bis Montagmorgen um 5 Uhr gesperrt. Die A7 Fulda-Würzburg zwischen Dreieck Fulda und Bad Brückenau-Volkers. 6 Kilometer Stau wegen einer Baustelle. Plant hier über eine Stunde mehr Zeit ein und umfahrt das Gebiet, wenn es noch geht, weiträumig. Das waren die größten Staus. Alle Infos auch für eure Strecke gibt's in unserer FFH-App.
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0: Viel Spaß euch heute an diesem Samstagnachmittag im Freibad, auf dem Spielplatz oder auf den ganz vielen Festen natürlich auch im FFH-Land. Egal, wo ihr unterwegs seid und das Wetter genießt, vielleicht seid ihr ja auch wie ich gerade noch auf der Arbeit. Macht's euch so schön, wie es nur geht und habt mit uns ein tolles Sommerwochenende. Ich bin Marvin Ulrich. Hallo!
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0: 13 nach 3 im FFH-Land. Schön, dass ihr eingeschaltet habt. Wie findet es eigentlich ein 10-Jähriger, der gerade seinem ganz großen Traum ein Stück näher gekommen ist?
1: Cool. Also, ich bin eigentlich sogar sprachlos.
0: Ja, das ist Jan aus Maintal-Bischofsheim und das ist nicht nur unser Highlight der Woche gewesen, sondern natürlich auch seins. Er will unbedingt mal Notarzt werden, wenn er groß ist. Diese Woche durfte er auf der ASB-Rettungswache in Kaben für einen Tag in seinem Traumberuf reinschnuppern. FFH-Reporterin Anne Köppen hat das alles begleitet. Ein Video dazu seht ihr bei uns auf Social Media. Das Highlight: Jan durfte selbst im Rettungswagen mitfahren. Das fand er natürlich super.
1: Es war cool. Wir haben auch die Sirene einmal angemacht.
2: Mhm.
1: Es war sehr laut. Ich habe mich erstmal sogar erschreckt. Also es hat sehr viel Spaß gemacht.
3: Zum Abschluss gibt es vom ASB Kaben noch ein kleines Geschenk für dich. Schau mal, was die Tina hier in der Hand hat. Ein eigener, rot-schwarzer, kleiner Notarzt-Rucksack. Der ist auch gefüllt.
1: Cool. Oha.
3: Und jetzt liest du mir einmal vor, was da extra für dich draufgestickt wurde.
1: Junior Notarzt. Cool.
3: Willst du vielleicht jetzt den als Schulranzen nehmen, oder?
1: Ja, ich würde den sofort nehmen.
3: Dann hast du hier deinen Tag erfolgreich erlebt.
1: Ja, ich bedanke mich an die ASB-Wache hier in Kaben, dass ich mal hier schnuppern konnte. Und danke an FFH.
0: Ja, sehr gerne. Das ist doch einfach total schön zu sehen, wie dieser Kindertraum jetzt zumindest ein bisschen Realität wurde. Ne? Das sieht Notarzt Christian von der Wache in Kaben übrigens genauso.
4: So ein Wunsch muss mal real werden lassen und ich hoffe, er konnte ganz viele Eindrücke mitnehmen und vielleicht das Ziel auch ganz lange verfolgen. Das ist, glaube ich, was ganz Wichtiges und eben das Lächeln, die strahlenden Augen waren es auf jeden Fall wert.

0: FFH am Samstagnachmittag. Gleich machen wir mal einen Ausflug ins Jahr 2000. Ich sag nur,
1: it was on me. Ja, das ist Schäge im FFH-Mix.
0: Heute gleich hier in voller Länge.
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0: A5 Kassel-Frankfurt zwischen dem Bad Homburger Kreuz und Nordwestkreuz Frankfurt 6 Kilometer Stau. In der Gegenrichtung stockt es auf 4 Kilometern. Und außerdem sind am Bad Homburger Kreuz die Abfahrten zur A661 bis Montagmorgen um 5 Uhr dicht. Die A7 Fulda-Würzburg zwischen dem Dreieck Fulda und mit Brücke Neuvolkers 6 Kilometer Stau wegen der Baustelle. Hier braucht ihr nach wie vor über eine Stunde länger. Bitte umfahrt dieses Gebiet deshalb möglichst weiträumig. Die A67 Darmstadt-Mönchhof-Dreieck zwischen dem Dreieck Darmstadt-Gries und Büttelborn, da steht ein LKW auf der Fahrbahn. Bitte fahrt ihr deshalb auch besonders vorsichtig. Das waren die größten Staus. Alle Infos auch für eure Strecke gibt's in unserer FFH-App. Ich bin Marvin Ulrich. Schönen Samstag.
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Eine wichtige Verkehrsmeldung aus dem Verkehrsservice. Achtung bitte, auf der A67 Mannheim in Richtung Mönchhof-Dreieck zwischen dem Darmstädter Kreuz und Büttelborn sind Personen auf der Fahrbahn. Bitte fahrt ihr deshalb in beiden Richtungen besonders vorsichtig. Right.

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0: Schönen Samstag für euch. Hier ist Hit Radio FFH. Ja, der neue Kinofilm Die Odyssee von Christopher Nolan ist seit Donnerstag ja in unseren Kinos. Und da spielen alle mit. Alle, die es gibt. Matt Damon, Robert Pattinson, Anne Hathaway, Tom Holland, Travis Scott, Zendaya, Charlize Theron. Fast 3 Stunden geht dieser Film. Den Trailer seht ihr auf ffh.de und in der App. Und für alle, die sich jetzt denken, Odyssee, warte mal. Hab schon mal gehört, was war denn das noch immer? FFH-Kinomann Volker Willner erklärt euch die Odyssee in einer Minute.
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2: Matt Damon spielt König Odysseus mit Schwert und Rauschebart.
3: Wie siehst du denn aus?
2: Nach dem Trojanischen Krieg will der Odi wieder heim zur Family.
4: Nice.
2: Aber der Rückweg wird ein übles Abenteuer. Odysseus kämpft zum Beispiel gegen Götter.
5: Komm du jetzt hierher, der so ein großes Maul hat.
2: Oder gegen Zyklopen. Was eine Odyssee. Ihr kennt natürlich die Geschichte von Dichter Homer aus dem 8. Jahrhundert vor Christus.
3: Exakt.
2: Kultregisseur Christopher Nolan hatte zuletzt mit Oppenheimer 7 Oscars gewonnen.
6: Nicht schlecht.
7: Nicht schlecht.
6: Nicht schlecht.
2: Wahrscheinlich braucht er jetzt ein neues riesiges Regal für die nächsten Filmtrophäen. Der würde ja nie sagen,
8: ich nehme diesen Preis nicht an.
2: Und cut.
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0: gleich im FFH-Mix für euch einen Song, den haben wir so lange nicht mehr gespielt und der ist so gut. Aus dem Jahr 1995 dieser FFH Greatest Hit von BZ Everlasting Pictures. Wer sich erinnert, 5 Jahre später kam von Leith Eldin Bilder von dir raus. Hat er sich daran bedient. Sehr schöner Song, hört ihr gleich bei uns. Und noch vor 16 Uhr tanzen wir ein bisschen in der Flamme. Mit The Weeknd. Gleich hier.
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0: Eine wichtige Verkehrsmeldung noch kurz vor den Nachrichten. Achtung bitte auf der A44 Dortmund in Richtung Kassel. Zwischen dem Dreieck Kassel Süd und der Abfahrt zur A7 Richtung Kassel liegen Gegenstände auf der Fahrbahn. Bitte fahrt ihr deshalb besonders vorsichtig.
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7: Gedenkfeier in Kelkheim für Opfer des Machetenangriffs. Spahn tritt nach Kanzleraufforderung zurück. Und das Wetter? Sonne, Wolken, kleinere Gewitter.
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7: Ich bin Ute Röckler. Guten Tag. Mitten in der Innenstadt von Kelkheim bringt ein Mann seine Frau mit einer Machete um. Diese Tat hat für großes Entsetzen gesorgt. Heute Abend wird es auf dem Marktplatz eine Gedenkveranstaltung geben. Bürgermeister Albrecht Kündiger sagte unserem Reporter dazu:
8: Ganz viele Menschen suchen nach etwas, wo man gemeinsam nochmal der Trauer Ausdruck geben kann, wo man aber auch an die Augenzeugen denken kann, die nun mit den schrecklichen Bildern leben müssen. Es sind ja sehr, sehr viele Augenzeugen, die die Tat gesehen haben, die das Opfer gesehen haben, wie es da lag. Übrigens auch Kinder und Jugendliche. Das Ziel ist, unsere Stadt wird zusammenstehen. Ich hoffe, dass das auch gelingt.
7: Unionsfraktionschef Spahn tritt zurück, konfrontiert mit der Debatte um seine Elternschaft mithilfe einer Leihmutter in den USA. Das geht aus einem Schreiben Spahns an die Mitglieder der CDU-CSU-Fraktion hervor, das der Deutschen Presseagentur vorliegt. Zuvor war bekannt geworden, dass Bundeskanzler Merz Spahn zum Rücktritt aufgefordert hatte. FFH-Reporter Ronny Thorau.
9: Ja, Jens Spahn selber war wohl zunächst davon ausgegangen, dass man seinen Fall im September in der Unionsfraktion besprechen werde. Ja, und nun Samstag, früher Nachmittag schon der Schlussstrich. Grund ist wohl vor allem die Kritik an Spahn in den eigenen Reihen, die sich zuletzt schnell hochgeschaukelt hatte und zum Beispiel auch aus den Kirchen kam, für die Union ja wichtig. Und Kanzler Merz wollte wohl auch in seinem ZDF-Sommerinterview morgen lieber über seine Reformvorhaben reden, als nur über den Fall Spahn. Und deshalb hat auch Merz dann Spahn zum Rücktritt gedrängt und der die Reißleine gezogen.
7: Mit Regenbogenflaggen, viel Musik und guter Stimmung ziehen tausende Menschen bei der Parade zum Christopher Street Day durch Frankfurt. Die Polizei schätzt die Zahl der Teilnehmenden auf bis zu 17.000 Menschen. Der CSD steht in diesem Jahr unter dem Motto: Demokratie braucht keine Alternative. Da auch eine Pro-Palästina-Demonstration mit mehreren 100 Teilnehmern stattfindet, muss in der Frankfurter Innenstadt mit Verkehrsbehinderungen gerechnet werden. Ökostrom vom eigenen Dach. Eine Förderung dafür wollte das Bundeswirtschaftsministerium ersatzlos streichen. Nun hat Ministerin Reiche die Einschnitte abgemildert. Das geht aus einem neuen Gesetzentwurf hervor. FFH-Reporterin Diana Kramer.
10: Bisher gilt, wer Solarstrom auf seinem Dach erzeugt und ins Netz einspeist, erhält 20 Jahre lang pro Kilowattstunde einen festen Betrag. Wirtschaftsministerin Reiche hatte geplant, diese Einspeisevergütung für neue, kleine Solaranlagen, die ab 2027 installiert werden, komplett abzuschaffen. Nach breiter Kritik an den Plänen soll es jetzt ein Übergangssystem geben mit einer abgesenkten Einspeisevergütung für bis zu 36 Monate.
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0: Sonne und Wolken gemischt, nur ganz selten gibt's da mal ein bisschen Regen und Gewitter. Das bleibt auch so in der Nacht, da kühlt's dann runter auf angenehme 15 bis 12 Grad. Morgen der Sonntag, der wird ziemlich bewölkt. Ganz im Norden des FFH-Landes sind da dann auch mal ein paar Schauer möglich. Und wir bekommen 19 bis 25 Grad in der Spitze.
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0: Der FFH-Verkehrsservice mit der A5-Fangbahn. Kassel Richtung Frankfurt zwischen dem Bad Homburger Kreuz und dem Nordwestkreuz Frankfurt. Da staut sich's gerade auf 6 Kilometern. In der Gegenrichtung stockt's auf 4 Kilometern. Außerdem sind am Bad Homburger Kreuz die Abfahrten zur A661 bis Montagmorgen um 5 Uhr gesperrt. Die A7 Fulda in Richtung Würzburg zwischen dem Dreieck Fulda und Bad Brückenow-Volkers 6 Kilometer Stau wegen der Baustelle. Plant hier über eine Stunde nach wie vor mehr Zeit ein. Bitte umfahrt das Gebiet auch wenn möglich noch weiträumig. Die A60 Rüsselsheim in Richtung Mainz, zwischen Bischofsheim und dem Mainspitz-Dreieck. 5 Kilometer Stau, da gab es einen Unfall. Bitte fahrt hier deshalb besonders vorsichtig und wenn es geht, auch drumherum. Das waren die größten Staus. Alle Infos auch für eure Strecke gibt's in unserer FFH-App. FFH. Also egal, ob ihr in diesen Sommerferien mit den Kids schon in einem Freizeitpark wart oder nicht, sowas ist doch so für einen Tagesausflug immer was Schönes, ne? Und genau was das angeht, habe ich gleich was für euch. Ihr gewinnt bei mir heute Tickets. Um was es dabei geht, das erzähle ich euch hier in ein bisschen mehr als einer halben Stunde. Lohnt sich auf jeden Fall so richtig und zwar für die ganze Familie. Bleibt dran, ist sowieso immer schön, wenn ihr eingeschaltet habt. Mein Name ist Marvin Ulrich. Schönen Samstag für euch. Hey.

0: Where is the love? Also ich weiß zumindest, where the Reifenteile are, weil die liegen rum. Achtung auf der A7, Fulda in Richtung Kassel, zwischen Kirchheimer Dreieck und Bad Hersfeld West. Hier liegen diese Reifenteile auf der Fahrbahn. Fahrt ihr deshalb bitte besonders vorsichtig. Schönen Samstag für euch. Bei euch läuft Hitradio FFH und jetzt in der Ferienzeit merke ich ja auch gerade wieder, wie cool das ist, in Europa zu leben, gell? Du setzt dich in Kassel ins Auto und bist in 5 Stunden in Amsterdam oder in Dänemark. Setzt dich in den Zug und du bist 10 Stunden später am Mittelmeer. Frankreich, Kroatien oder so wie Lars und Ande in Italien.
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3: Gute Ande. Und weißt du jetzt mal, wohin du in den Urlaub fährst?
4: Nee, ich bin immer noch hin und her gerissen. Ich würde ja echt auch gerne mal nach Island, ne?
3: Aber warum jetzt Island?
4: Ach, das muss wunderschön da sein. Spektakuläre Naturereignisse haben sie da. Wahnsinn. Zum Beispiel die Nordlichter, ja? Aurora Borealis. Das sind so Lichter am Himmel.
3: Ja, aber das haben wir doch am Frankfurter Flughafen auch. Lichter am Himmel. Da brauchst du nicht nach Island, oder?
4: Ach, Lars. Oder die Geysire, weißt du?
3: Geysire? Da fährt der Weg im Geysir nach Island, oder was? So bescheuert müsste ich sein. Gehe ich in den Nahkauf, habe ich auch mal ein Geysir.
4: Lars, was du meinst, ist ein Kassire. Ich meine ein Geysir, wo so kochend heißes Wasser aus dem Boden schießt. Aber am abgefahrensten finde ich ja, dass da im Sommer die Sonne nie untergeht. So weit nördlich liegt es.
3: Nee, also das wäre mir zu hell. Wie willst du denn da nachts schlafen?
4: Ach Lars, dann machst du halt Rollade runter.
3: Ja, und wenn es kein Rollade gibt?
4: Lars, in einem Land, wo im Sommer die Sonne nie untergeht, da werden sie ja wohl ein Rollade haben.
3: Ja, und was wäre nett?
4: Ach Lars, die müssen doch das Rad nicht neu erfinden. Es gibt doch Rollläden auf der Welt. Keine Ahnung, selbst wenn es in Island jetzt keine eigene Rollladenfabrik geben sollte, dann gehen sie halt ins Internet und stellen sich ein Rollade beim Amazon, was weiß nicht.
3: Ja, und wenn es in Island ein Rollladenimportverbot gibt?
4: Lars, wenn ich feststellen sollte, dass es in Island ein Rollladenimportverbot gibt, dann schnall ich mir halt eine Kiste um den Kopf, dann ist auch dunkel.
3: Ja, das kannst du mal.
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0: Das ist und bleibt einfach ein toller Song. Bruno Mars, Just the Way You Are im FFH Mix. Und mit guter Musik geht's natürlich weiter. Baby, won't you stay? Das ist absolut angesagt bei uns im FFH Mix. Leonie und Callum Scott mit Stay. In voller Länge gleich genau hier.
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0: Wir fangen an mit der A5 Kassel in Richtung Frankfurt. Zwischen Bad Homburger Kreuz und Nordwestkreuz Frankfurt 4 Kilometer Stau. In der Gegenrichtung stockt's auf 3 Kilometer. Und außerdem sind am Bad Homburger Kreuz die Abfahrten zur A661 bis Montagmorgen um 5 gesperrt. Die A7 Fulda-Würzburg. Zwischen dem Dreieck Fulda und Bad Brückenau-Volkers 4 Kilometer Stau wegen einer Baustelle. Plant hier etwa eine halbe Stunde mehr Zeit ein und bitte umfahrt das Gebiet weiträumig. Die A60 Rüsselsheim-Mainz. Zwischen Bischofsheim und dem Mainspitz-Dreieck 5 Kilometer Stau. Da gab es einen Unfall. Hier fahrt ihr bitte besonders vorsichtig. Das waren jetzt die größten Staus. Alle Infos auch für eure Strecke gibt's in unserer FFH-App. Gute Fahrt.
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Bei euch läuft Hitradio FFH und wir sind ja gerade in der Hochferienzeit. Ne? Ist ja auch zum Glück erst Halbzeit der hessischen Sommerferien. Wart ihr denn schon in einem Freizeitpark mit den Kids? Ist ja jetzt egal, ob ja oder nein. Man kann da nicht oft genug hin und Spaß haben, oder? So nämlich. Da habe ich jetzt was ganz Besonderes für euch. Und zwar Familientickets fürs Taunus Wunderland. Zwei Stück habe ich hier. Und die will ich jetzt bitte loswerden. Das Beste, ein Familienticket beinhaltet den Eintritt für zwei Erwachsene und bis zu drei Kinder im Wert von 150 Euro plus on top noch Essen und ein Getränk für jeden. Das ist ja jetzt neben den über 50 Attraktionen einfach voll Luxus. Richtig gut. Und genau das gewinnt ihr jetzt. Das Einzige, was ihr dafür tun müsst, jetzt anrufen und ihr verbringt einen kostenlosen Megatag im Taunus Wunderland. 069 19 72 5.

0: Zieht euch schon mal die schwarze Lederkluft an. Joan Jett and the Blackhearts hört ihr gleich bei uns im FFH-Mix mit diesem FFH-Greatest Hit aus dem Jahr 1982. I Love Rock'n'Roll. Gleich hier und angesagte Musik von Ray Dalton ist mit dabei. Blood Running hört ihr bei uns noch vor 5.
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8: Gedenkfeier in Kelkheim für Opfer des Machetenangriffs. Spahn tritt nach Kanzleraufforderung zurück. Und das Wetter? Sonne, Wolken, kleinere Gewitter.
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8: Ich bin Ute Röttger. Guten Tag. 4 Tage ist die tödliche Machetenattacke in Kelkheim her. Das Entsetzen in der Stadt immer noch groß. In gut 1,5 Stunden soll es auf dem Marktplatz eine Gedenkveranstaltung geben für die getötete Frau. Das soll auch den vielen Menschen dabei helfen, die schreckliche Tat mitten in der Innenstadt zu verarbeiten. Die Kelkheimer sagten unserem Reporter vor Ort.
9: Ich finde, wenn man so jetzt in der Stadt mit rumläuft, es ist eine gedrückte, komische Stimmung. Man weiß, vor ein paar Tagen ist hier eine Frau umgebracht worden, auf so eine brutale Art und Weise. Also ich finde, das hat sich auf jeden Fall was verändert.
10: Ich finde es schlimm, wenn ein Ehemann seine Frau umbringt. Dafür habe ich einfach keine Worte.
11: Ich habe Gänsehaut überall und es ist einfach erschreckend, mitten auf öffentlicher Straße. Das kann man sich gar nicht vorstellen.
8: Unionsfraktionschef Spahn stürzt wegen seiner Vaterschaft mit Hilfe einer Leihmutter. Er hat seinen Rücktritt erklärt, allerdings erst nach einer Aufforderung von CDU-Chef und Bundeskanzler Merz. Vorübergehend soll jetzt der Chef der CSU-Abgeordneten im Bundestag Hoffmann die Amtsgeschäfte als Unionsfraktionschef übernehmen. Die Kritik an Spahn war deshalb so laut, weil Leihmutterschaft in Deutschland verboten ist und sich Spahns Partei klar gegen eine Legalisierung ausspricht, so wie das Spahn in der Vergangenheit auch selbst getan hatte. Was Hessens Ministerpräsident Rhein dazu sagt, könnt ihr auf ffh.de nachlesen oder in der App. Weniger Minijobs und dafür mehr sozialversicherungspflichtige Arbeitsverhältnisse. Diesen Vorschlag hat die Rentenkommission der Bundesregierung gemacht. So sollen höhere Beiträge in die Sozialkassen fließen. Für Hessen bedeutet das, mehr als 600.000 Minijobs könnten auf der Kippe stehen. Laut Arbeitsagentur hat die Mehrheit der hessischen Minijobber keine anderen Einnahmen und 58% aus dieser Gruppe seien Frauen. In Deutschland müssen wohl weitere marode Brücken kurzfristig gesperrt oder sogar abgerissen werden. Davor warnt Bundesverkehrsminister Schnieder. Die Schäden könnten sich jederzeit verschärfen, sagte er. FFH-Reporterin Soita Sowalli.
12: Die Brücken sind so etwas wie die Sorgenkinder im deutschen Straßennetz. Manche altern offenbar schneller als gedacht. So auch in Bonn. Dort hat sich der Schaden innerhalb weniger Wochen massiv verschärft, sagt Schnieder. Deshalb kontrollieren Experten die Brücken in Deutschland inzwischen deutlich häufiger. Das hilft zwar, Schäden früher zu entdecken, für Autofahrer heißt das aber auch, Sperrungen können künftig immer wieder überraschend kommen. Insgesamt müssen in Deutschland rund 8.000 Brücken saniert oder neu gebaut werden.
8: Fußball-Bundesligist Eintracht Frankfurt hat den Mittelfeldspieler Noel Aseko unter Vertrag genommen. Das hat der Club bei X mitgeteilt. Der 20-Jährige wechselt vom FC Bayern an den Main und hat bei der Eintracht einen Vertrag bis Mitte 2031 unterschrieben. Medienberichten zufolge zahlt Eintracht Frankfurt eine Ablösesumme von 13 Millionen Euro.
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0: Sonne und Wolken gemischt. Nur ganz selten gibt's mal ein bisschen Regen und Gewitter. Das bleibt auch so in der Nacht. Da kühlt's dann runter auf angenehme 15 bis 12 Grad. Und morgen der Sonntag, der wird ziemlich bewölkt. Ganz im Norden des FFH-Landes sind da dann auch ein paar Schauer möglich. Und wir bekommen 19 bis 25 Grad in der Spitze.
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0: Der FFH-Verkehrsservice geht los mit der A5 Kassel Richtung Frankfurt. Zwischen dem Bad Homburger Kreuz und Nordwestkreuz Frankfurt 3 Kilometer stockend. Außerdem sind am Bad Homburger Kreuz die Abfahrten zur A661 bis Montagmorgen um 5 noch dicht. Die A7 Fulda-Würzburg zwischen dem Dreieck Fulda und Bad Brückenow-Volkers 4 Kilometer Stau wegen der Baustelle. Plant hier 20 Minuten mehr Zeit ein und umfahrt, wenn möglich, das Gebiet weiträumig. Die A60 Rüsselsheim-Mainz zwischen Bischofsheim und dem Mainspitz-Dreieck 4 Kilometer Stau. Da gab es einen Unfall. Die rechte Spur ist hier gesperrt, bitte fahrt deshalb noch vorsichtig. Das waren jetzt die größten Staus. Alle Infos, auch für eure Strecke, gibt's in unserer FFH-App. Gute Fahrt!
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0: Schön, dass ihr diesen Samstagnachmittag mit uns verbringt. Jetzt ist ja auch genau Halbzeit, was die hessischen Sommerferien angeht. Ne? 3 Wochen haben wir hinter uns, 3 sind noch vor uns. Vielleicht auch einfach mal ein kurzer Reminder an dieser Stelle. Guck doch mal in den Ranzen von den Kids, ob da wirklich die Brotboxen alle raus sind, ne? Klassiker. Nicht, dass ihr am Ende der Ferien ein 6 Wochen altes Brot da drin findet, das beim Öffnen der Box erschrocken wegrennt. Macht's euch schön und genießt den Tag. Ich bin Marvin Ulrich, hallo.

eine wichtige Verkehrsmeldung im FFH-Verkehrsservice. Kommt gerade rein. Achtung auf der A7 Kassel Richtung Fulda zwischen Malzfeld und Homberg-Efze. Da sind Personen auf der Fahrbahn. Bitte fahrt in beiden Richtungen besonders vorsichtig.

0: ist das cool. Schön mit den Kids einen Tag kostenlos ins Taunus Wunderland. Würde sich ja für die Sommerferien so richtig anbieten, ne? Ich habe Familientickets für euch. 2 Stück. 1 davon beinhaltet den Eintritt für 2 Erwachsene und bis zu 3 Kinder im Wert von 150 Euro. Plus on top noch Essen und ein Getränk für jeden. Das ist der Wahnsinn. Eine halbe Stunde hattet ihr jetzt Zeit, um mich anzurufen. Und eine der 2 Glücklichen ist jetzt an der 069 19 72 5, die Natascha. Natascha, wo kommst du her?
1: Aus Petersberg.
0: Aus Petersberg, okay. Das ist ja in Osthessen, ne?
1: Genau.
0: Das heißt, ins Taunus Wunderland wäre schon ein kleines Stückchen von euch. Warst ihr da schon mal?
1: Nein, wir waren noch nie da. Aber der Papa von der Jette hat gerade Elternzeit. Mhm. Und das würde echt gut passen gerade. Die Kindergartenferien sind auch gestartet am Freitag.
0: Das ist sehr gut.
1: Also super.
0: Ja, perfekt, weil dann sage ich dir eins, dann hast du die hiermit gewonnen.
1: Oh, nein, wirklich?
0: Ja.
1: Oh, ist das toll.
0: Ja, du hast alles richtig gemacht.
1: Wollen wir in den Freizeitpark fahren? Ja, sie nickt.
0: sie nickt, ja, sehr gut. Dann fahrt ihr zu dritt darüber, oder was?
1: Zu viert. Ist nämlich noch eine kleine Elli mit dabei.
0: Ach, sehr schön. Ach, wie toll. Das freut mich sehr. Das trifft ja genau die Richtigen.
1: Ja, es ist toll. Vielen, vielen Dank.
0: Das ist für so einen Freizeitpark was echt Tolles, vor allem für die kleinen Kids.
1: Ja, wir haben das schon öfter eigentlich vorgehabt und haben es aber nie in Angriff genommen. Und jetzt lohnt es sich richtig.
0: Auf jeden Fall mit so einem Familienticket. Also ihr bekommt dieses Familienticket im Wert von 150 Euro und noch Essen und ein Getränk für jeden. Also da ist alles mit dabei. Da könnt ihr euch mal einen richtig, richtig schönen Ferientag machen.
1: Oh, ist das toll. Vielen, vielen Dank.
0: Sehr gerne.
1: Vielen Dank.
0: Wunderbar. Ein ganz tolles Wochenende für dich und deine Familie.
1: Dankeschön.
0: Und außerdem ebenfalls herzlichen Glückwunsch an Nicole aus Eschenburg. Du hast die 2. Familientickets geschnappt und viel Spaß damit im Taunus Wunderland.

0: Eine wichtige Verkehrsmeldung kommt gerade rein im FFH-Verkehrsservice. Achtung, auf der A5 Kassel in Richtung Frankfurt zwischen dem Bad Homburger Kreuz und dem Nordwestkreuz Frankfurt liegt eine Decke auf der Fahrbahn. Bitte fahrt ihr deshalb besonders vorsichtig. Zurück ins Jahr 2002 geht's gleich im FFH-Mix. Mit dem Hit ist Maroon 5 da richtig durch die Decke gegangen. This Love hört ihr gleich hier.
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0: Hier 5, Kassel-Frankfurt zwischen Bad Homburger Kreuz und Nordwestkreuz Frankfurt 3 Kilometer stockend. Außerdem sind am Bad Homburger Kreuz die Abfahrten zur A661 bis Montagmorgen um 5 noch dicht. Und die A7 Fulda-Würzburg zwischen Dreieck Fulda und Bad Brückenau-Volkers 4 Kilometer Stau wegen der Baustelle. Plant hier etwa 20 Minuten mehr Zeit ein und wenn es geht, umfahrt das Gebiet bitte weiträumig. Das waren die größten Staus. Alle Infos auch für eure Strecke findet ihr in unserer FFH-App. Kommt gut mit uns durch den Samstag.
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0: und bleib einfach eine geile Nummer. Maroon 5, This Love im FFH-Mix. 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Wenn ihr Wert legt auf ein sauberes Auto, dann reicht's nicht einfach mal durch die Waschanlage zu fahren. Das müsst ihr auch mal aussaugen. 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
1: So einmal im Jahr fahre ich zu diesen Münzstaubsaugern an der Tanke. Immer ein Fehler.
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1: Du hast nie das nötige 50 Cent oder ein Euro-Stück. Oder du hast es, musst aber trotzdem erstmal rein in den Laden, weil der Automat nur so spezielle Messingchips nimmt. Da könnte ich... Echte Cracks machen vorm Saugen schon mal alle Türen auf. Plus Kofferraum. Und die nehmen die Fußmatten raus. Weil's Zeit spart. Vergess ich jedes Mal.
3: Na, guck ihn dir an.

0: Ich bin klatschnass von dem Gesauge und ich muss mich ja auch beeilen. Erstens, weil ich kein Kleingeld mehr habe, um weiter zu saugen. Und zweitens geht die Autoschlange hinter mir schon fast bis Meppen-Ost.
1: Fahr weiter!
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0: Michael. So klingt der FFH-Mix gleich hier bei mir.
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9: Gedenkfeier nach Machetenattacke in Kelkheim. Kanzler fordert Rücktritt und Spahn geht. Das Wetter? Sonne und Wolken.
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9: Ich bin Ute Röttger. Guten Tag. 4 Tage ist die tödliche Machetenattacke in Kelkheim her. Das Entsetzen in der Stadt immer noch groß. In einer guten halben Stunde soll es auf dem Marktplatz eine Gedenkveranstaltung geben für die getötete Frau. Ihr Ehemann soll sie brutal mit einer Machete getötet haben. Er sitzt jetzt in U-Haft. FFH-Reporter Ben Huber ist für uns vor Ort.
10: Es liegen schon viele Blumen an der Stelle, wo die 58-Jährige am Dienstag getötet wurde. Ihr Mann soll sie aus der Wohnung auf den Marktplatz hier in Kelkheim verfolgt haben und sie dann laut Staatsanwaltschaft mit über 30 Schlägen mit einer Machete getötet haben. Alles vor den Augen von Passantinnen und Passanten auf der offenen Straße. Der mutmaßliche Täter habe demnach aus Eifersucht gehandelt. Zu der Gedenkfeier gleich haben der Bürgermeister und die Kirchengemeinden eingeladen. Schon jetzt stehen viele Menschen hier an der Gedenkstelle.
9: Nach immer größerem Druck aus den eigenen Reihen hat Jens Spahn seinen Rücktritt vom Posten des Unionsfraktionschefs erklärt, wegen seiner Vaterschaft mit Hilfe einer Leihmutter in den USA. Bundeskanzler Merz hatte ihn vorher dazu aufgefordert. Die Union steht damit vor einem Personalumbau. FFH-Reporter Ronny Thorau.
11: Jens Spahn war durchaus ein Rivale und potenzieller Nachfolger von Kanzler Merz und hat schon einige kritische Momente durchgestanden. Die geplatzte Richterwahl, einen Rentenstreit in der Union, die Corona-Masken-Affäre. Zu Fall bringt den politischen Aufsteiger nun eine persönliche Familienentscheidung. Durch Spahns Rücktritt hat Kanzler Merz das Problem, vielleicht aber auch die Chance für einen personellen Umbau. Denn ein Kandidat für Spahns Nachfolge wäre Kanzleramtschef Thorsten Frey, der als Merz loyal gilt, viel Erfahrung hat mit Parlament und Fraktion, im Kanzleramt aber eher als fehlbesetzt gilt.
9: Seine Attacke auf einen Bahnmitarbeiter soll einen folgenschweren Sturz aus einem fahrenden Zug ausgelöst haben. Die Staatsanwaltschaft Karlsruhe hat Haftbefehl gegen den 36-jährigen Fahrgast beantragt. Was genau ihm zur Last gelegt wird, wurde nicht bekannt. Nach einer Rangelei mit dem Mann soll der Bahnmitarbeiter bei Tempo 120 aus dem Zug auf die Gleise gestürzt sein. Laut Polizei ist der Zustand des 26-Jährigen weiter kritisch. Ein ICE ist am Morgen zwischen Offenbach und Hanau in eine ausgerissene Schafherde gerast, die auf den Gleisen unterwegs war. Laut Bundespolizei sind dabei rund 15 Tiere getötet worden. Der Lokführer musste eine Notbremsung einlegen. Die rund 120 Fahrgäste im Zug blieben unverletzt. Die Strecke musste bis in den Vormittag gesperrt werden.
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9: Spiel um Platz 3 heute Abend. Dabei treffen Frankreich und England aufeinander. Ein Spiel, das niemand spielen will, weil beide Mannschaften ins Finale wollten. Das hatte Englands Trainer Tuchel gesagt. Los geht's um 23 Uhr. Morgen ist dann das Finale zwischen Spanien und Argentinien.
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7: Auch ich finde es eigentlich recht angenehm. Es ist nicht zu heiß, es ist nicht zu kalt, es weht auch immer mal ein Wind. Und das bei Werten so um die 28 Grad heute maximal. Heute Nacht bleibt es fast überall trocken. Außer im Südosten, da kann es ein bisschen nass werden. Generell kühlt es dann in der Nacht ab. Gut zum Durchlüften bei 15 bis 12 Grad. Morgen dann am Sonntag wird es ein bisschen wechselhafter als heute mit mehr Wolken. Vor allen Dingen im Norden, aber auch Sonne bei meist trockenen 25 in der Spitze. Wir schauen auf die Straßen beim FFH-Verkehrsservice um kurz vor 6. Achtung, frisch reingekommen, eine Meldung für die A3 Frankfurt-Köln. Zwischen Limburg Süd und der Lahntalbrücke, da liegen Fahrzeugteile auf der linken Spur. Hier bitte vorsichtig fahren. Und die A7 Fulda Richtung Würzburg. Zwischen Dreieck Fulda und Bad Brückener-Volkers 4 Kilometer Stau wegen der Baustelle. Plant mal so 20 Minuten mehr Zeit ein oder umfahrt das Gebiet weiträumig und kommt dann gut und sicher überall an.
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7: Ja, herzlich willkommen in der Hälfte der Sommerferien. Zumindest haben wir 3 Wochen schon geschafft, sagen die meisten Eltern. Bei den Kindern ist es ja ein bisschen was anderes der Fall. Ich habe ganz viel frische neue Musik für euch.
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0: Herzlich willkommen zum dritten Samstag in den hessischen Sommerferien. Und ich finde, die gingen rum wie nix. Einmal geschnippt und zack, waren sie schon vorbei. Ich kam ja gestern Abend frisch zurück aus Bella Italia. Ich habe jetzt zwar kein Italo-Pop mitgebracht, aber dafür jede Menge neue, frische Musik. Und wir starten in diesem Samstagabend mit der Pop-Queen höchst persönlich.
1: Hello, this is Madonna.
0: Ja, mit Madonna. Die ist mit ihren 67 noch am Start und auf den Tanzflächen dieser Welt zu Hause. Danceteria ist die zweite offizielle Single aus ihrem neuen Album Confessions 2, also dem Nachfolger ihres Kultalbums. Ihr kennt bestimmt alle noch von 2005 Confessions on a Dance Floor. Produziert wurde das Album wieder gemeinsam mit Stuart Price, genau dem Mann, der damals den legendären Disco-Sound geprägt hat. Und ich habe mal für euch ein paar, ja, ich nenne es mal Fun Facts zusammengesucht, die man von Madonna vielleicht nicht sofort auf dem Deckel hat. Also seit dem 15. Lebensjahr ernährt sich Madonna vegetarisch. Madonna war jetzt nicht nur zweimal verheiratet, also mit Jean Penn und Guy Ritchie, sondern hatte auch zahlreiche Affären mit berühmten Männern wie Lenny Kravitz, John F. Kennedy, Tupac, Antonio Banderas und Dennis Rodman. Also wilde Mischung. Selbst ist sie ja in einer Großfamilie hineingeboren und Madonna ist sozusagen diesem Konzept treu geblieben. Die hat nämlich zusätzlich zu ihren beiden leiblichen Kindern, also Lord und Rocco, hat sie Kinder adoptiert über die Jahre, und zwar einen Jungen und drei Mädchen aus einem Waisenhaus in Malawi. Also das heißt, der neueste Familienzuwachs sind die Zwillingsmädchen Esther und Stella, die sie 2017 erst zu sich genommen hat. Und was ich nicht wusste, ich wusste zwar, dass sie schlau ist, aber dass sie einen IQ von 141 hat. Mega schlau. Hier ist die Queen of Pop für unseren Samstag mit ihrer ganz neuen Single Danceteria bei FFH.

0: Gleich bei uns. Er braucht ein bisschen, bis er aus dem Quark kommt, aber dann kommt er richtig. Der Zahnarzt Dr. Alba mit It's My Life noch vor 7 hier bei mir.
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0: Hallo auf die Straßen und kurz vor 7 mit einer wichtigen Meldung betrifft die A7 Fulda Richtung Würzburg. Zwischen Dreieck Fulda und Bad Brückener-Volkers aktuell 3 Kilometer stockender Verkehr wegen einer Baustelle. Hier ein bisschen mehr Zeit einplanen und dann gut und sicher ankommen. Ich bin Katrin Sawatzki, wünsche euch einen schönen Samstag.
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Composure mit Too Sweet an eurem Samstagabend. Schön, dass ihr bei mir seid. Ja, manchmal reicht irgendwie ein einziger Song, um weltweit wirklich bekannt zu werden. Und genau das ist Nika gelungen.

0: man nie gewusst hat, ist, dass Nika ja zwei Solokünstlerinnen sind. Also es ist einmal eine Britin und eine Schwedin. Das ist die Katie Tizard aus England und die Negin Jafari. Ich hoffe, ich habe sie richtig ausgesprochen, aus Schweden. Wie gesagt, das sind beide erfolgreiche Songwriterinnen und die haben sich zusammengeschlossen, haben ganz viel Musik schon für Stars wie Drake, James, Arthur und Co. geschrieben und haben damit zusammen, ja, eine richtige Marke erschaffen. Und damals eben, 2020 war das, haben sie das Produzentenduo Super High getroffen und haben dann eben Verlangen das Sand produziert. Der Song wurde auch wirklich millionenfach auf TikTok irgendwie genutzt und lief natürlich im Radio, war so ein richtiger Dauerschlager, und Dauerbrenner, deswegen kennt den jeder. Und jetzt haben die beiden gedacht, wir schlagen jetzt mal ein neues Kapitel auf. Es ist jetzt mal Zeit, für was Eigenes zu machen, ja? Nicht nur immer für andere, sondern vor allen Dingen für uns selber. Und ich würde sagen, es ist ein wunderschöner Song, der wirklich so ein bisschen an eine Autofahrt erinnert. Es geht nämlich um Drive, aber die stellen sich schon mal kurz selber vor.
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0: Jawohl, ja.

0: gleich hier.
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8: Gedenkfeier nach Machetenattacke in Kelkheim. Bedauern und Zustimmung nach Spahn-Rücktritt. Und das Wetter? Örtlich kurze Gewitter.
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8: Ich bin Ute Röttger. Guten Tag. Mehrere hundert Menschen gedenken gerade auf dem Marktplatz in Kelkheim der Frau, die vor 4 Tagen in der Stadt mit einer Machete getötet wurde. Der mutmaßliche Täter, ihr Ehemann, er sitzt in U-Haft. Mehrere Menschen mussten das Verbrechen mit ansehen, darunter auch Kinder und Jugendliche, sagte uns Kelkheims Bürgermeister Kündiger. Eine Teilnehmerin aus Frankfurt sagte unserem Reporter vor Ort:
9: Weil ich selber betroffen bin, nicht von körperlicher Gewalt, sondern von psychischer Gewalt. Und das ist der Grund, warum ich hier bin, einfach um anderen Frauen zu zeigen, dass sie nicht alleine sind in der Situation, um ein Zeichen zu setzen.
8: Unionsfraktionschef Spahn tritt zurück, konfrontiert mit der Debatte um seine Elternschaft mit Hilfe einer Leihmutter in den USA. Das geht aus einem Schreiben Spahns an die Mitglieder der CDU-CSU-Fraktion hervor. Hessens Ministerpräsident Rhein bedauert in einer Mitteilung auf Instagram den Rücktritt, nachzulesen auf ffh.de und in der App. Bundeskanzler Merz hatte Spahn zuvor zum Rücktritt aufgefordert. FFH-Reporter Ronny Thorau mit weiteren Reaktionen.
10: Kanzler Merz schreibt, Spahns Rücktritt sei richtig und unvermeidlich. Er danke Jens Spahn für die Zusammenarbeit. CSU-Chef Söder dankt Spahn immerhin für die sehr gute Zusammenarbeit. Und NRW-Ministerpräsident Wüst sieht auch eine große Tragik in Spahns Entscheidung. SPD-Fraktionschef Miersch hat Spahn und seiner Familie für die Zeit nach dem Amt alles Gute und viel Kraft gewünscht. Und die Opposition, zum Beispiel die Linke, sagt, der Rücktritt kam zu spät, sei längst überfällig gewesen, auch wegen anderer, früherer Fehler Spahns.
8: Seine Attacke auf einen Bahnmitarbeiter soll einen folgenschweren Sturz aus einem fahrenden Zug ausgelöst haben. Die Staatsanwaltschaft Karlsruhe hat Haftbefehl gegen den 36-jährigen Fahrgast beantragt. Was genau ihm zur Last gelegt wird, wurde nicht bekannt. FFH-Reporter Thomas Brockt.
11: Der Beschuldigte soll betrunken gewesen sein. Als sein Ticket kontrolliert wurde, kam es zum Streit und dann zu Gewalt, als Sicherheitsbeamte dazugerufen wurden. Ein Sicherheitsmann der Bahn flog heftig gegen die Tür des Zuges, der mit 120 Stundenkilometern unterwegs war. Die Tür wurde offenbar aus der Verankerung gerissen und der Mann stürzte hinaus. Sein Zustand soll nach wie vor kritisch sein. Ermittelt wird jetzt nicht nur, was bei der Prügelei geschah, sondern auch, warum sich die Tür öffnete und ob dabei ein Sicherheitsmann Vorlag.
8: Mit Regenbogenflaggen, viel Musik und guter Stimmung sind tausende Menschen bei der Parade zum Christopher Street Day durch Frankfurt gezogen. Die Polizei schätzte die Zahl der Teilnehmenden auf bis zu 17.000 Menschen. Der CSD stand in diesem Jahr unter dem Motto »Demokratie braucht keine Alternative«. Am Nachmittag startete in der Frankfurter Innenstadt dann auch eine Pro-Palästina-Demonstration, laut Polizei mit rund 250 Teilnehmern. Bislang sei die Veranstaltung ohne Zwischenfälle verlaufen, sagte eine Sprecherin.
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12: Ein recht angenehmer Sommersamstag neigt sich dem Ende zu. Heute Nacht können wir wieder gut durchlüften bei so 15 bis 12 Grad. Es bleibt meistens trocken. Jetzt kann es mal kurz regnen. Morgen dann am Sonntag wird es generell etwas kühler mit mehr dicken Wolken, aber auch da nur ganz vereinzelt Regen und Gewitter bei höchstens 25. Wir schauen auf die Straßen um kurz vor 7 und haben erstmal eine Meldung für die A7 Fulda Richtung Würzburg. Da gibt es immer noch 3 Kilometer stockend wegen einer Baustelle zwischen Dreieck Fulda und Bad Brückenau-Volkers. und die A66 Frankfurt-Wiesbaden. Zwischen Frankfurt-Miquelallee und Frankfurt-Ludwig-Landmann-Straße ist momentan die rechte Spur nach einem Unfall gesperrt. Bitte hier langsam dran vorbeifahren und dann gut und sicher ankommen.
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12: Ah, ich brauche eine Gefahrenzulage. Ich habe 3 Mückenstiche, seit ich jetzt hier im Studio moderiere. Hab natürlich schön das Fenster offen gelassen. Und ich sag mal so, ich habe ein Kleid an und an den blödesten Stellen wurde ich hinterhältig gepiekst. Also wenn ihr durch die Webcam lunzt und denkt, oh, die Sawatzki, die muss ich mal endlich wieder duschen. Ja, ihr wisst, warum ich hier mich die ganze Zeit jucken muss. Schöner Mist, ich hasse Mücken.
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0: 7.
1: Ich habe gerade meinen Salat gegessen. Habt ihr auch schon zu Abend gegessen?
0: Was gibt's denn bei euch? Ich bin ja immer neugierig. Also ihr könnt sowieso jederzeit bei mir anrufen. Ihr könnt mir auch verraten, was ihr gerade esst. Ihr könnt mir aber auch verraten, was ihr an diesem Samstagabend Schönes macht, Schönes gemacht habt oder noch Schönes vorhabt. Ja? Und wir sammeln auch immer für alle anderen Hörer im FFH dann zum Beispiel coole Ausgetipps. Also, wo geht's hin? Wo macht man richtig gut Party? Gibt's vielleicht von eurem Verein eine ganz tolle Veranstaltung, wo jeder hin kann? Feuerwehr oder weiß ich nicht, DLRG oder der Turnverein lädt ein, was auch immer. Gerne jederzeit durchklingeln oder auch eine Sprachnachricht schicken an die 069 19 72 5. So, jetzt kommen wir aber erstmal zur neuen Musik. Er ist schon seit vielen Jahren einer der erfolgreichsten Dance-DJs Großbritanniens. Joe Corey. Und seit Lionheart, den er zusammen mit Tom Grennan gemacht hat, hat er wirklich Weltgeschichte geschrieben. Ich liebe diesen Song. Lionheart. Ja, jedenfalls ist der 37-jährige Londoner auf ganz, ganz vielen Festivals unterwegs und hat allein in diesem Jahr, glaube ich, 4 Singles oder so rausgehauen. Jetzt kommt er ja aus London und er hat jetzt was Neues nachgelegt. Whisper heißt das und er hat uns auch mal erklärt, wann wir am besten flüstern sollen und wann wir schreien können. Hört mal gut zu.
2: Whisper or scream? Well, it depends where you are, because if you're at a Joel Corey show, I want you guys screaming in the crowd as loud as you can. But listen, if you're sitting near me on the plane and I'm hungover traveling to my next gig, please keep your voice down and absolutely no screaming. If you want to chat to your friend, just make sure it's a whisper.
0: Alles klar? Also, wenn wir auf seinen Konzerten sind, dann sollen wir natürlich schreien und völlig aus uns rausgehen. Aber wenn wir im Flieger, wenn er da so ein bisschen Hangover da sitzt, neben ihm zufällig sitzen, dann bitte nur flüstern. Das klingt logisch, oder? Hier ist er jetzt. Joel Corey mit seiner brandneuen Single Whisper.

0: Beatles mit Teenage Dirtbag. Und ein bisschen poppiger wird's gleich mit Tiffany Iris. Vertigo ganz neu bei FFH auf der Playlist und noch vor 7:30. Jetzt muss ich auf die Uhr schauen bei mir.
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0: Hallo auf die Straßen um 7:45. Eine Meldung habe ich, betrifft die A66 Frankfurt Richtung Wiesbaden. Zwischen Frankfurt-Miquel-Allee und Frankfurt-Ludwig-Landmann-Straße ist immer noch die rechte Spur nach einem Unfall gesperrt. Bitte langsam dran vorbeifahren, damit da nichts passiert. Ich bin Katrin Sawatzki, wünsche euch einen schönen Samstagabend.
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0: 6 nach halb 7, halb 8 ist es. Ich hab's heute mit der Uhrzeit. Wir schauen nochmal auf die Straßen.
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0: 6 nach halb 8. Vorsicht, lieber Autofahrer, auf der A66 Fulda Richtung Frankfurt. Zwischen Steinau an der Straße und Bad Sodensalmünster, da liegt ein Tier auf der linken Spur. Hier bitte vorsichtig dran vorbeifahren.

0: hier und wir machen jetzt mal ein kleines Experiment. Ich verrate euch die ersten paar Wörter und ich bin mir zu 100% sicher, dass ihr wisst, um welchen Song es gleich bei mir geht. Und Achtung, ich zähle erstmal nur und sage 1, 2, 3 und dann
1: un pasito. Palante Maria.
0: Genau, dieser Latin-Pop-Hit machte Ricky Martin Mitte der 90er wirklich weltweit bekannt und hat so sozusagen den Weg bereitet für seine späteren Mega-Erfolge. Da gab es ja dann Livin' La Vida Loca und Co. Ja, bisher gehört aber Maria zu wirklich den größten Sommerhits aller Zeiten. Der kam im Sommer 97, wenn ich mich recht erinnere, raus, dieser Ohrwurm. Und wenn ich sage Ohrwurm, dann meine ich das auch so, denn der war gute 21 Wochen in den deutschen Charts vertreten, sodass wirklich jeder den mitsingen konnte. Und alles, was ja so ein bisschen nach Urlaub klingt, also nach Latin Pop, nach Salsa, und ja, das klingt irgendwie sexier, finde ich, als jetzt Deutsch oder Englisch. Was wir damals ja noch nicht wussten, ist, dass der Sänger Ricky Martin einen Freund hatte. Später dann sogar einen Mann geheiratet hat und insgesamt auch dank Leihmutter 4 Kinder großgezogen hat. Er selbst hat dann erst so mit 38 Jahren sich geoutet und hat dann selber mal gesagt in einem Interview, ich kann stolz sagen, dass ich ein glücklicher homosexueller Mann bin. Und das Schöne ist, der ist ja musikalisch immer noch richtig gut unterwegs, hat vor 3 Jahren ein neues Album rausgebracht und steht immer noch auf den ganz, ganz großen Bühnen und macht das, was er am liebsten macht, nämlich Musik und performen. Hier ist also für uns alle mein Oldschool-Hit. Hier ist die Gummihüfte Ricky Martin mit meinem Lieblingslied aus den 90ern. Hier ist Maria. Bitte alle zählen.

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0: absolut angesagt. Musik von Kygo, Khalid und Griffin im FFH-Mix gleich hier.
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2: Gedenkfeier für getötete Frau in Kelkheim. Spahn-Nachfolger gesucht. Und das Wetter? Örtlich kurze Gewitter.
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2: Ich bin Ute Röttger. Guten Abend. Große Trauer in Kelkheim am Taunus. Hier endet gerade die Gedenkfeier für eine 53-jährige Frau. Ihr Ehemann soll sie mit mehr als 30 Schlägen mit einer Machete auf offener Straße getötet haben, aus Eifersucht. Er sitzt in Untersuchungshaft. Kelkheims Bürgermeister Kündiger am FFH-Mikro.
3: Das Opfer und ihre Familie sind Kelkheimer Bürger, die seit vielen Jahren in unserer Stadt leben. Die Kinder von ihnen sind hier aufgewachsen. Das Opfer hat hier an verschiedenen Stellen ihre Arbeit nachgegangen. Aber auch der Täter ist Bürger unserer Stadt. Die Menschen, die das mit ansehen mussten, auch die Kinder, auch die Jugendlichen, die müssen damit fertig werden. Ob sie das jemals schaffen in ihrem Leben, das kann man nur hoffen.
2: Bis Ende des Monats will Bundeskanzler Merz einen Nachfolger für Jens Spahn gefunden haben. Der Fraktionsvorsitzende der Union im Bundestag wird traditionell von den beiden Parteichefs von CDU und CSU vorgeschlagen. Spahn war heute Mittag zurückgetreten, nachdem Merz ihn dazu aufgefordert hatte. FFH-Reporter Ronny Thorau.
4: In seinem Rücktrittsschreiben sagt Jens Spahn, ihm sei bewusst geworden, dass sein persönliches Glück, gemeinsam mit seinem Mann eine Familie zu gründen und Vater zu werden, nicht vereinbar sei mit seinem politischen Amt. Spahn gibt auch zu, die Folgen seiner Entscheidung falsch eingeschätzt zu haben. Der Spagat zwischen seiner privaten Entscheidung und der Erwartung an ihn als Fraktionschef der Union sei, so Spahn, größer geworden, als er erwartet hätte. Spahns Amt übernimmt bis zur Wahl eines Nachfolgers zunächst sein Stellvertreter, CSU-Landesgruppenchef Alexander Hoffmann.
2: Nach einer fatalen Attacke auf einen Bahnmitarbeiter ist ein 36-jähriger Fahrgast wieder frei. Das Amtsgericht Karlsruhe lehnte einen Haftbefehl wegen gefährlicher Körperverletzung ab. Das teilte die ermittelnde Staatsanwaltschaft mit. Der Mann soll dazu beigetragen haben, dass ein Bahnmitarbeiter bei Tempo 120 aus einem fahrenden Zug stürzte. Der Zustand des 26-Jährigen ist laut Polizei noch immer kritisch. Tödlicher Unfall mit einem Streifenwagen in der Nacht in Hanau. Wie Staatsanwaltschaft und Landeskriminalamt mitteilen, starb auf der Auheimer Straße ein Fußgänger nach einem Zusammenstoß mit dem Wagen. Das LKA sucht Zeugen. US-Präsident Trump droht Kanada mit einer Zollerhöhung. Grund dafür: in der kanadischen Provinz Ontario und im nördlichen US-Bundesstaat Minnesota stehen große Waldflächen in Flammen. Als Folge ziehen Brandgeruch und Rauch unter anderem auch durch New York. Trump wirft Kanada nun vor, seine Wälder und darin befindliches Gestrüpp nicht richtig zu pflegen, wodurch die Brände überhaupt erst möglich würden. Die durch die Luftverschmutzung entstehenden Kosten müssten Kanada natürlich über Zölle in Rechnung gestellt werden, so Trump.
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0: Hier und da gibt es heute Abend und in der Nacht mal so einen kurzen Regenschauer, aber ansonsten, da bleibt es meistens trocken. Dann bei Tiefstwerten in der Nacht um die 12 bis 15 Grad. Morgen am Sonntag leider mehr Wolken als Sonne. Ein paar Gewitter gibt es da auch, aber ansonsten bleibt es auch meistens trocken bei 25 Grad. Der FFH-Verkehrsservice um 7:45. Der sieht sehr schön aus, nämlich nichts los momentan auf den Straßen. Kommt mir alle gut und sicher an.
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0: Also meine beiden Jungs, 11 und 9, die finden es total blöd, wenn ich sie süß nenne. Ja? So, jetzt einen Ü30-Mann auch süß zu nennen. Ich weiß, der kann das bestimmt gar nicht ab, aber ich finde den halt nur mal so süß. Also wen ich wirklich zum Knutschen und Knuddeln finde, das verrate ich euch gleich um ungefähr 8:12 hier bei mir.
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0: 2 nach 8.
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0: Mit einer frischen Meldung für die A7 Kassel-Hannover. Vorsicht bitte, zwischen Hannmünden-Lutherberg und Hannmünden-Hedemünden, da liegen Reifenteile auf der rechten und auf der mittleren Spur. Hier bitte vorsichtig fahren, damit da nichts passiert. Und jetzt pink genießen und voll aufdrehen. Hier ist Who Knew?

0: ich weiß, das hören die Männer nicht so gerne, aber ich finde den einfach nur Zucker. Vincent Weiss.
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0: Mit dem hat er sich schon längst in ganz viele Herzen und Ohren gesungen und schon seit einigen Jahren ist der 33-Jährige aus Schleswig-Holstein auf den ganz, ganz großen Bühnen angekommen. Er ist wirklich super sympathisch, singt mega gut und macht eine ganz, ganz tolle Show. Ich durfte ihn mal in Wiesbaden erleben und zwischen all den kreischenden Teenies stand ich und hab mitgejubelt. Jetzt hat er neue Musik am Start und ich musste erst mal zweimal nachschauen, wie der Song jetzt wirklich heißt. So, jetzt kann das ja vieles bedeuten. Ich habe gar keinen Bock, will ich nicht. Oder ein erschrockener Ausruf. Oder auch... So, jetzt versuche ich mal, mit seinen Worten zu beschreiben, was er damit meint. Also, man ist völlig aus dem Häuschen, hat Herzklopfen, versucht aber cool zu bleiben. Es fehlen aber einem die Worte und dann kommt nur... raus. Also, eine andere Version einer Liebeserklärung. Mach doch jetzt selber mal ein Bild. Hier ist der ganz, ganz neue, wunderschöne Song von Vincent Weiss. Bei FFH.

0: hoffentlich nicht Stay the Night. Ich habe hier immer noch Mücken im Studio.
1: Naja, gehört wohl zu einer Samstagnacht dazu. Wickfield. Gibt's gleich in voller Länge noch. Vor 9:30.
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1: Da bin ich ja schon wieder dran. Hallo auf die Straßen, gleich 9:05 und es sieht momentan immer noch sehr entspannt aus. Das heißt, keine Staus, keine Behinderung, kommt mir alle gut und sicher an. Ich bin Katrin Sawatzki und finde, es ist ein schöner Samstagabend, trotz Mückenstiche, und die passende Musik gibt's jetzt, wie versprochen, von Wickfield, Saturday Night.
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Uhr unserer Zeit wird um den undankbaren Drittplatz gespielt in der Fußball-WM. Frankreich gegen England. Und da will ich jetzt auch gar nichts groß dazu sagen, sondern einfach mehr tolle neue Musik spielen. Den FIFA-Sound. Ja, die FIFA bringt ja immer unter dem Namen FIFA-Sound Künstler aus aller Welt zusammen. Und genau deshalb treffen hier die australische Elektro-Popper-Band, wenn ich so nennen will, Empire of the Sun, kennen wir von hier. We are the people. Jedenfalls treffen die auf den Latin-Star Danny Ocean. Vielleicht kennt ihr den Song. Danny Ocean kommt aus Venezuela. So. Und das Ergebnis von den beiden ist ein internationaler Sommerhit mit echtem WM-Feeling. Hier ist Legacy, was so viel heißt wie ich erreiche, ich komme an. Neu bei FFH.

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1: Achtung bitte auf der A5 Kassel-Frankfurt. Zwischen dem Gambacher Kreuz und Butzbach, da sind Personen auf der Fahrbahn. Bitte fahrt in beiden Richtungen besonders vorsichtig und kommt dann gut und vor allen Dingen sicher an. Eins mit Sternchen gibt's von mir für den neuen von Miles Smith. Zusammen mit Neil Horan. Drive safe. Und ohne Worte ist der natürlich von Michael Jackson. Gibt's noch vor 9 im FFH-Mix hier bei mir.
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2: Ich bin Thomas Brockt. Bundeskanzler Merz hat den Rücktritt des Unionsfraktionsvorsitzenden Spahn als richtig und unvermeidlich bezeichnet. Glaubwürdigkeit sei in der Politik das höchste Gut. Er danke Jens Spahn für die Zusammenarbeit, teilte Merz mit. Er hatte Spahn zuvor in seiner Funktion als CDU-Chef zum Rücktritt aufgefordert. Spahn war unter Druck geraten, weil er und sein Mann die Hilfe einer Leihmutter in den USA in Anspruch genommen hatten.
3: In seinem Rücktrittsschreiben sagt Jens Spahn, ihm sei bewusst geworden, dass sein persönliches Glück, gemeinsam mit seinem Mann eine Familie zu gründen und Vater zu werden, nicht vereinbar sei mit seinem politischen Amt. Spahn gibt auch zu, die Folgen seiner Entscheidung falsch eingeschätzt zu haben. Der Spagat zwischen seiner privaten Entscheidung und der Erwartung an ihn als Fraktionschef der Union sei, so Spahn, größer geworden, als er erwartet hätte. Spahns Amt übernimmt bis zur Wahl eines Nachfolgers zunächst sein Stellvertreter, CSU-Landesgruppenchef Alexander Hoffmann. Ronny Tochau, Nachrichtenredaktion.
2: Bundesinnenminister Dobrindt hat vor möglichen Anschlägen in Deutschland gewarnt. Die vermehrte Melde- und Aufklärungslage habe ihn dazu veranlasst, die bislang formulierte abstrakte Bedrohungslage zu einer hohen Bedrohungslage hochzustufen. Das sagte der CSU-Politiker der Welt am Sonntag. Das bedeutet, dass in Deutschland jederzeit mit dem Risiko von Anschlägen zu rechnen sei. Beim Ticketbuchen für Urlaubsflüge ist es oft eine knifflige Frage. Können der kleine Rollkoffer und die Tasche mit an Bord und kostet das extra? Verbraucherschützer kritisieren verwirrende Regeln und fordern Klarheit.
4: Angemessenes Handgepäck darf man kostenlos mit ins Flugzeug nehmen, betont Ramona Popp, die Chefin des Bundesverbandes der Verbraucherzentralen. Problem, es ist nicht geklärt, was genau angemessen bedeutet. Für die Fluggesellschaften ist das mal ein Rucksack, mal nur eine Handtasche oder ähnliches. Damit das aufhört, hat die Verbraucherzentrale gegen mehrere Fluggesellschaften geklagt, so Popp. Ihr Tipp bis zur Klärung, beim Buchen aufs Kleingedruckte achten und Handgepäck vor dem Abflug nachmessen. Thomas Thonfeld, Nachrichtenredaktion.
2: Bei der Fußball-Weltmeisterschaft steht heute das kleine Finale an. England und Frankreich spielen in Miami um Platz 3. Anstoß ist um 23 Uhr deutscher Zeit. Im Endspiel kämpfen dann morgen Spanien und Argentinien um den WM-Titel.
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1: Irgendwie ist es ganz schön drückend und ich merke es nicht nur an den Mücken. Heute Nacht kann es hier und da noch mal kurze Regenschauer geben, ansonsten bleibt es meistgehend trocken. Dann bei frischen 12 bis 15 Grad ist eigentlich gut zum Durchlüften und auch zum Schlafen. Morgen am Sonntag gibt es wieder mehr Wolken als Sonnenschein. Ein paar Gewitter sind auch am Start, aber das Ganze bei harmlosen und angenehmen 25 Grad in der Spitze. Wir schauen auf die Straßen um kurz vor 9, da sieht es wieder sehr entspannt aus. Das heißt momentan keine Staus, keine Behinderungen, kommt mir gut und sicher an.
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1: Ja, gemeinsam durch den Samstagabend ohne Sparen geht, aber dafür mit viel toller Musik. Miles Smith und Michael Jackson machen wie versprochen den Anfang.
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0: weil er in der berühmten und wie ich finde sehr, sehr coolen Kelly Clarkson Show auftreten durfte und die Sängerin sozusagen Daumen hoch machte, gab es tausende Klicks und Likes für Max Schneider.
1: Wer?
0: 34 Jahre alt ist er, kommt aus New York, ist nicht nur Sänger, sondern auch Schauspieler und seit einigen Jahren, ja, ist er auch verheiratet und Papa einer kleinen süßen Tochter. Und das soll man jetzt auch in seiner Musik hören, die er schon länger macht, hat er letztens erst in einem Interview verraten. Dann würde ich sagen, hören wir gemeinsam einfach mal rein. Sein Song heißt Steady, bei dem geht es ja auch um Beständigkeit und ein Versprechen, für einen geliebten Menschen immer da zu sein. Hier ist Max und Steady, neu bei FFH.

0: My Way, Calvin Harris bei FFH. Und gleich für uns Stay. Baby, won't you stay for me? Ist irgendwie, da muss man so mitschunkeln. Ein sehr gelungenes Duett, wie ich finde. Leonie und Callum Scott gleich hier bei mir.
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0: Hallo auf die Straßen. 4 Minuten vor 10 haben wir und momentan sieht es noch sehr entspannt aus. Das heißt auch nichts los auf der Gas. Allen und Tour eine gute Fahrt. Ich bin Katrin Sawatzki, wünsche euch einen schönen Samstagabend. Okay.

schlechte Gewohnheit. Laurel bei FFH mit Habit an eurem Samstagabend. Bevor hier wieder Party gemacht wird, gibt es zum Einheizen das FFH-Mashup. Ich bin gespannt, wer gleich oder wer ja in ein paar Stunden den dritten Platz macht. England oder Frankreich im Fußball. Ich tippe mal zu, was tipp ich? 2-1 für Frankreich. Und wünsche euch natürlich einen schönen, zauberhaften Samstagabend. Wenn ihr wollt, hören wir uns morgen wieder bei FFH. Ich bin ab 14 Uhr wieder am Start. Jetzt aber laut aufdrehen.

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0: gleich für uns FFH Just Party mit diesem hier. Monday left me broken. Avicii Waiting for Love und Britney Spears Baby One More Time noch vor 10.
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2: Ich bin Diana Kramer. Der geplante ruhige Start in die politische Sommerpause endet mit einem Knall. Nach immer größerem Druck aus den eigenen Reihen wegen seiner Vaterschaft mithilfe einer Leihmutter hat Jens Spahn seinen Rücktritt vom Posten des Unionsfraktionschefs erklärt. Auch nach Aufforderung durch Bundeskanzler Friedrich Merz. Die Union steht damit vor einem Personalumbau.
3: Jens Spahn war durchaus ein Rivale und potenzieller Nachfolger von Kanzler Merz und hat schon einige kritische Momente durchgestanden. Die geplatzte Richterwahl, ein Rentenstreit in der Union, die Corona-Masken-Affäre. Zu Fall bringt den politischen Aufsteiger nun eine persönliche Familienentscheidung. Durch Spahns Rücktritt hat Kanzler Merz das Problem, vielleicht aber auch die Chance für einen personellen Umbau. Denn ein Kandidat für Spahns Nachfolge wäre Kanzleramtschef Thorsten Frey, der als Merz-loyal gilt, viel Erfahrung hat mit Parlament und Fraktion, im Kanzleramt aber eher als fehlbesetzt gilt. Onne Thorau, Berlin.
2: Nach einer fatalen Attacke auf einen Bahnmitarbeiter ist ein 36-jähriger Fahrgast wieder auf freiem Fuß. Das Amtsgericht lehnte den Erlass eines Haftbefehls wegen gefährlicher Körperverletzung gegen den Mann ab. Laut Staatsanwaltschaft sei der 36-Jährige schon früher wegen Gewaltdelikten strafrechtlich in Erscheinung getreten und war auf Bewährung frei.
4: Der Beschuldigte soll betrunken gewesen sein. Als sein Ticket kontrolliert wurde, kam es zum Streit und dann zu Gewalt, als Sicherheitsbeamte dazugerufen wurden. Ein Sicherheitsmann der Bahn flog heftig gegen die Tür des Zuges, der mit 120 Stundenkilometern unterwegs war. Die Tür wurde offenbar aus der Verankerung gerissen und der Mann stürzte hinaus. Sein Zustand soll nach wie vor kritisch sein. Ermittelt wird jetzt nicht nur, was bei der Prügelei geschah, sondern auch, warum sich die Tür öffnete und ob dabei ein Sicherheitsmann Vorlag. Thomas Brock, Redaktion.
2: Nach Tagen gibt es positive Nachrichten vom Brand im Müritz-Nationalpark. Das Feuer dort konnte eingekesselt werden, teilte der Landkreis Mecklenburgische Seenplatte mit. Mit sogenannten Wasserriegeln wird die Fläche um das Feuer bewässert. Das soll verhindern, dass es sich weiter ausbreiten kann. Zuletzt hatten sich die Flammen auf rund 388 Hektar ausgedehnt. Zum Sport. Bei der Fußball-WM steht heute das kleine Finale an. England und Frankreich spielen in Miami um Platz 3. Anstoß ist um 23 Uhr unserer Zeit.
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0: Ja, ein recht angenehmer Sommersamstag geht ja zu Ende bald. Heute Nacht können wir wieder gut durchlüften bei so 15 bis 12 Grad. Es bleibt meistens trocken. Es kann nur mal ein bisschen Regen geben. Morgen am Sonntag generell kühler mit mehr dicken Wolken, aber auch vereinzelt mit Regen und Gewitter. Dann bei höchstens 25 Grad. Der FFH-Verkehrsservice um kurz vor 10 sieht immer noch sehr gut aus, nämlich keine Staus, keine Behinderungen. Ich bin Katrin Sawatzki, kommt mir alle gut und sicher an und jetzt viel Spaß mit...

0: kurz vor 10. Wir schauen nochmal auf die Straßen.
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0: Frisch reingekommene Meldung für die A661 Oberursel Richtung Egelsbach. Zwischen Frankfurt-Friedberger Landstraße und Frankfurt-Ost ist eine Person auf der Fahrbahn nach einem Unfall auf der linken Spur. Hier bitte sehr langsam und vorsichtig dran vorbeifahren, damit da nicht noch was passiert.

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1: Ich bin Diana Kramer. Nach dem Rücktritt von Unionsfraktionschef Jens Spahn hat sein Stellvertreter Alexander Hoffmann die Leitung der Abgeordneten von CDU und CSU im Bundestag übernommen. Solange bis ein neuer Vorsitzender gewählt ist. Spahns Entscheidung zollte Hoffmann im ZDF-Spezial großen Respekt.
2: Jens Spahn hat für sich eine persönliche Lebensentscheidung getroffen, die die Familie betrifft. Und gleichzeitig hat er natürlich gemerkt, dass er hier auf einen Widerspruch zusteuert. Er hat dann versucht, mit einem sehr persönlichen Interview diesen Widerspruch aufzulösen. Und wie er gemerkt hat, das gelingt nicht, hat er für diese Entscheidung getroffen. Die Entscheidung von heute verdient allergrößten Respekt.
1: Der CSU-Politiker Alexander Hoffmann. Spahn war heute unter dem großen öffentlichen und parteiinternen Druck wegen seiner Elternschaft durch eine Leihmutterschaft in den USA als Unionsfraktionschef zurückgetreten. Bundesinnenminister Alexander Dobrindt warnt vor möglichen Anschlägen in Deutschland. Er habe veranlasst, die bislang formulierte abstrakte Bedrohungslage zu einer hohen Bedrohungslage hochzustufen, sagte Dobrindt der Welt am Sonntag. Er begründete die Einschätzung mit einem deutlich höheren Hinweisaufkommen, sowohl von ausländischen Geheimdiensten als auch aus eigenen Erkenntnissen. Bei ukrainischen Drohnenangriffen in Russland sind nach Behördenangaben mindestens 8 Menschen getötet und Dutzende weitere verletzt worden. Bei den Opfern soll es sich vor allem um Mitarbeiter eines Verteilzentrums, eines großen russischen Online-Versandhändlers handeln.
3: Die immer heftigeren Drohnenangriffe Kiews hier in Russland trafen diesmal den größten Versandhändler des Landes. Wildberries ist so etwas wie Amazon. Das Unternehmen sei Ziel, weil es etwa Drohnenbauteile gelagert habe, erklärte der ukrainische Präsident. Die vielen Opfer werden nun vor allem für Kreml-Chef Putin zunehmend zum Problem, weil sein Krieg gegen die Ukraine nun immer härter hier in Russland zurückschlägt. Aus Moskau, Ulf Mauder.
1: Die AfD hat offiziell ihren Wahlkampf zur Landtagswahl in Sachsen-Anhalt am 6. September gestartet. Die Bundesvorsitzende Alice Weidel stärkte vor rund 3000 Anhängern in der Magdeburger Messehalle Spitzenkandidat Ulrich Siegmund den Rücken. Die Veranstaltung wurde begleitet von Protesten verschiedener Bündnisse und Organisationen. Zum Wetter, die Vorhersage des Deutschen Wetterdienstes. In der Nacht im Norden viele Wolken und vor allem Richtung Nordsee Schauer oder Gewitter, sonst meist trocken, später im Süden neuerteils kräftiger Regen. Die Tiefstwerte liegen zwischen 16 und 10 Grad. Morgen im Norden und Osten Schauer und einzelne Gewitter, auch im Süden kann es immer wieder nass werden. An den Küsten und an den Alpen 17 bis 20, sonst bis 24 Grad.
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4: Am Samstagabend um 11:02 Uhr und wir haben eine wichtige Meldung von der A67 Darmstadt Richtung Mönchhof-Dreieck. Zwischen Dreieck Darmstadt-Griesheim und Büttelborn sind Fahrradfahrer auf der Fahrbahn. Bitte fahrt hier ganz besonders vorsichtig. Und dann haben wir noch eine Meldung von der A5 Frankfurt Richtung Kassel. Zwischen dem Nordwestkreuz Frankfurt und dem Bad Homburger Kreuz staut sich auf 2 Kilometer wegen einer Nachtbaustelle. Hier ist nur die linke Spur frei. Plant auf jeden Fall um die 20 Minuten mehr Zeit ein. Außerdem sind am Bad Homburger Kreuz auch die Abfahrten zur A661 gesperrt. Das Ganze dauert dann bis Montagmorgen 5 Uhr. Das war's, mein Name ist Hanna und ich wünsche euch eine gute Nacht.
5: Ah!

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1: Ich bin Diana Kramer. Am Ende war der Druck doch zu groß. Jens Spahn tritt angesichts der Debatte um seine Elternschaft mithilfe einer Leihmutter in den USA als Unionsfraktionschef zurück. Das hat Spahn den Mitgliedern der Fraktion in einem Schreiben mitgeteilt. Zuvor war bekannt geworden, dass Bundeskanzler Merz Spahn zum Rücktritt aufgefordert hatte.
2: In seinem Rücktrittsschreiben sagt Jens Spahn, ihm sei bewusst geworden, dass sein persönliches Glück, gemeinsam mit seinem Mann eine Familie zu gründen und Vater zu werden, nicht vereinbar sei mit seinem politischen Amt. Spahn gibt auch zu, die Folgen seiner Entscheidung falsch eingeschätzt zu haben. Der Spagat zwischen seiner privaten Entscheidung und der Erwartung an ihn als Fraktionschef der Union sei, so Spahn, größer geworden, als er erwartet hätte. Spahns Amt übernimmt bis zur Wahl eines Nachfolgers zunächst sein Stellvertreter, CSU-Landesgruppenchef Alexander Hoffmann. Ronny Thorau, Berlin.
1: Vor dem Hintergrund der anhaltenden Proteste gegen die Entlassung von Verteidigungsminister Fedorow hat der ukrainische Präsident Zelensky angekündigt, dass bezüglich der Armee Entscheidungen ausgearbeitet würden. Details nannte er aber nicht. Zeitgleich demonstrierten in der ukrainischen Hauptstadt Kiew und anderen Städten erneut Tausende, vor allem junge Menschen, gegen Fedorows Entlassung. Beim Ticketbuchen für Urlaubsflüge ist es oft eine knifflige Frage. Können der kleine Rollkoffer und die Tasche mit an Bord und kostet das extra? Verbraucherschützer kritisieren verwirrende Regeln und fordern Klarheit.
3: Angemessenes Handgepäck darf man kostenlos mit ins Flugzeug nehmen, betont Ramona Popp, die Chefin des Bundesverbandes der Verbraucherzentralen. Problem, es ist nicht geklärt, was genau angemessen bedeutet. Für die Fluggesellschaften ist das mal ein Rucksack, mal nur eine Handtasche oder ähnliches. Damit das aufhört, hat die Verbraucherzentrale gegen mehrere Fluggesellschaften geklagt, so Popp. Ihr Tipp bis zur Klärung, beim Buchen aufs Kleingedruckte achten und Handgepäck vor dem Abflug nachmessen. Thomas Thonfeld, Nachrichten. Redaktion.
1: Die Vereinigten Arabischen Emirate fordern im Nahostkonflikt angesichts der jüngsten Eskalation ein sofortiges Ende der Feindseligkeiten sowie eine rasche Rückkehr an den Verhandlungstisch. Ohne die Kriegsparteien USA und Iran namentlich zu erwähnen, mahnte das Außenministerium auf der Plattform X einen sofortigen Stopp der Eskalation und äußerste Zurückhaltung an. Ein Abgleiten der Region in ein neues Ausmaß an Gewalt und Instabilität müsse verhindert werden. Zum Wetter, die Vorhersage des Deutschen Wetterdienstes. Im Norden ist es bewölkt und an der Nordsee kann es immer wieder Schauer oder Gewitter geben. Ansonsten heute Nacht meist trocken, gegen morgen im Süden erneut teils kräftiger Regen. Abkühlung auf 16 bis 10 Grad. Der Sonntag bringt im Norden und Osten Schauer und einzelne Gewitter. Später kann es auch im Süden immer wieder nass werden. An den Küsten und an den Alpen 17 bis 20, sonst bis 24 Grad.
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4: Noch am Samstagabend um 2 Minuten vor Mitternacht. Und Achtung bitte auf der A5 Darmstadt Richtung Heidelberg. Zwischen Bensheim und Heppenheim liegen unbekannte Gegenstände auf der Fahrbahn. Bitte fahrt hier besonders vorsichtig. Und dann nochmal die A5 ein Stück weiter oben, Frankfurt Richtung Kassel. Zwischen dem Nordwestkreuz Frankfurt und dem Bad Homburger Kreuz 2 Kilometer Stau wegen einer Nachtbaustelle. Hier ist nur die linke Spur frei, plant da um die 15 Minuten mehr Zeit ein. Außerdem sind hier am Bad Homburger Kreuz auch die Abfahrten zur A661 gesperrt. Das dauert bis Montagmorgen 5 Uhr. Das war's, ich wünsche euch eine gute Fahrt.
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1: Ich bin Diana Kramer. Am Ende ging alles ganz schnell. Am Mittwoch hatte Unionsfraktionschef Jens Spahn bekannt gemacht, dass er und sein Ehemann Eltern geworden sind durch eine Leihmutter in den USA. Was folgte, war eine Debatte über Moral und Parteilinie. Denn in Deutschland ist Leihmutterschaft verboten. Die CDU lehnt eine Legalisierung ab und Spahn selbst hatte diesen Kurs verteidigt. Dass er für sein privates Glück diesen Schritt nun im Ausland vollzog, sorgte für massive öffentliche und parteiinterne Kritik. Gestern nun der Rücktritt. Unionskollegen und Oppositionspolitiker sprechen von einem richtigen Schritt. AfD-Chefin Alice Weidel im ZDF.
2: Man kann nicht gegen ein Gesetz stimmen, gegen die Leihmutterschaft und dieses Gesetz dann selbst privat unterlaufen. Also damit haben Sie eigentlich jede politische Glaubwürdigkeit verspielt.
1: Die Bundesvorsitzende der AfD, Alice Weidel. Bundeskanzler Merz will nun, dass über eine Nachfolge für Spahn möglichst noch im Juli entschieden wird. Bis dahin übernimmt den Posten vorübergehend CSU-Landesgruppenchef Alexander Hoffmann. Nach einer Attacke auf einen Bahnmitarbeiter ist ein 36-Jähriger wieder auf freiem Fuß. Das Amtsgericht lehnte den Erlass eines Haftbefehls gegen den Mann ab.
3: Der Beschuldigte soll betrunken gewesen sein. Als sein Ticket kontrolliert wurde, kam es zum Streit und dann zu Gewalt, als Sicherheitsbeamte dazugerufen wurden. Ein Sicherheitsmann der Bahn flog heftig gegen die Tür des Zuges, der mit 120 Stundenkilometern unterwegs war. Die Tür wurde offenbar aus der Verankerung gerissen und der Mann stürzte hinaus. Sein Zustand soll nach wie vor kritisch sein. Ermittelt wird jetzt nicht nur, was bei der Prügelei geschah, sondern auch, warum sich die Tür öffnete und ob dabei ein Sicherheitsmann vorlag. Thomas Brock, Redaktion.
1: Das US-Außenministerium ruft amerikanische Staatsbürgerinnen und Staatsbürger wegen der verschärften Spannungen im Nahen Osten weltweit zu erhöhter Vorsicht auf. Die Warnung gelte insbesondere für Personen, die sich im Nahen Osten aufhalten, teilte das Ministerium auf seiner Internetseite mit. Die Sicherheitslage bleibe komplex, es bestehe die Gefahr einer unvorhergesehenen Eskalation. Weiter wird davor gewarnt, dass neben diplomatischen Einrichtungen der USA weitere Orte auch außerhalb des Nahen Ostens ins Visier von Gruppen geraten könnten, die den Iran unterstützen. Zum Wetter, die Vorhersage des Deutschen Wetterdienstes. Im Norden ist es bewölkt und an der Nordsee kann es immer wieder Schauer oder Gewitter geben. Ansonsten heute Nacht meist trocken, gegen Morgen im Süden erneut teils kräftiger Regen. Abkühlung auf 16 bis 10 Grad. Der Sonntag bringt im Norden und Osten Schauer und einzelne Gewitter. Später kann es auch im Süden immer wieder nass werden. An den Küsten und an den Alpen 17 bis 20, sonst bis 24 Grad.
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4: Mit einer sehr, sehr guten Nachricht um 13:45 für alle, die jetzt noch auf den Straßen unterwegs sind. Wir haben aktuell keine Meldungen über Verkehrsstörungen vorliegen. Habt eine gute Fahrt. Ja, und es ist zwar nur das Spiel um den 3. Platz, aber vielleicht interessiert es trotzdem den einen oder anderen. Hier fallen die Tore wie ich nach der Nachtschicht ins Bett. Aktuell steht's 5:3 für England. Die Franzosen liegen noch ein bisschen hinten und es sind noch etwa 2 Minuten Nachspielzeit übrig. Also mal gucken, was da noch so gedreht werden kann.
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1: Ich bin Diana Kramer. Nach dem Rücktritt von Jens Spahn als Unionsfraktionschef übernimmt sein Stellvertreter Alexander Hoffmann vorübergehend die Leitung der Abgeordneten von CDU und CSU im Bundestag, solange bis ein Nachfolger gewählt ist. Spahns Entscheidung zollte Hoffmann im ZDF-Spezial großen Respekt.
2: Jens Spahn hat für sich eine persönliche Lebensentscheidung getroffen, die die Familie betrifft. Und gleichzeitig hat er natürlich gemerkt, dass er hier auf einen Widerspruch zusteuert. Er hat dann versucht, mit einem sehr persönlichen Interview diesen Widerspruch aufzulösen. Und wie er gemerkt hat, das gelingt nicht, hat er für diese Entscheidung getroffen. Die Entscheidung verdient allergrößten Respekt.
1: CSU-Landesgruppenchef Alexander Hoffmann. Spahn war unter dem großen öffentlichen und auch parteiinternen Druck wegen seiner Elternschaft durch eine Leihmutterschaft in den USA als Unionsfraktionschef zurückgetreten. Große Unternehmen in der Europäischen Union dürfen unverkaufte Kleidung und Schuhe künftig nicht mehr vernichten. Eine entsprechende EU-Vorschrift gilt ab heute und sie soll dafür sorgen, dass Firmen ihre Waren erneut verkaufen oder spenden, statt sie wegzuwerfen.
3: Künftig müssen die Firmen ihre unverkaufte Kleidung entweder spenden und verschenken oder aber sie günstiger verkaufen. Nur wenn das alles nicht funktioniert, dürfen die Textilien vernichtet werden. Der Handelsverband Deutschland sieht darin neue Chancen für Verbraucher. Es könnte mehr reduzierte Ware über Outlets oder Secondhand-Kanäle geben. Aber der Handel fürchtet auch neue Kosten durch mehr Bürokratie. Kritiker sagen, Unternehmen könnten die neuen Vorschriften zur Vermeidung von Fast Fashion leicht umgehen. Aus Brüssel, Dieter Ebeling.
1: Das US-Militär hat nach dem Tod von 2 seiner Soldaten Vergeltungsschläge gegen die iranischen Revolutionsgarden angekündigt. Als Reaktion habe man neue Luftangriffe auf den Iran begonnen, teilte das zuständige Regionalkommando CENTCOM auf der Plattform X mit. Nach US-Angaben waren die beiden Soldaten bei einem Einsatz in Jordanien ums Leben gekommen, als sich US-Streitkräfte und Verbündete gegen iranische Raketen- und Drohnenangriffe verteidigten. Damit zum Fußball und da gab es am vorletzten Tag der WM nochmal Nervenkitzel und ein wahres Torspektakel. England hat im kleinen Finale Frankreich mit 6:4 besiegt. Für die Three Lions ist der 3. Platz die beste WM-Platzierung seit dem Titelgewinn vor 60 Jahren. Zum Wetter, die Vorhersage des Deutschen Wetterdienstes. Im Norden ist es bewölkt und an der Nordsee kann es immer wieder Schauer oder Gewitter geben. Ansonsten heute Nacht meist trocken, gegen Morgen im Süden erneut teils kräftiger Regen. Abkühlung auf 16 bis 10 Grad. Der Sonntag bringt im Norden und Osten Schauer und einzelne Gewitter. Später kann es auch im Süden immer wieder nass werden. An den Küsten und an den Alpen 17 bis 20, sonst bis 24 Grad.
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4: Ja, und da ist ganz schön was los auf den Straßen um 2:02. Achtung bitte auf der A7 Kassel Richtung Fulda. Zwischen Niederaula und Hünfeld-Schlitz sind Personen auf der Fahrbahn. Bitte fahrt hier ganz besonders vorsichtig. Auch vorsichtig fahren bitte auf der A60 Mainz Richtung Rüsselsheim. Zwischen Rüsselsheim-Königsstetten und dem Rüsselsheimer Dreieck sind ebenfalls Personen auf der Fahrbahn. Darum auch hier schön vorsichtig. Und dann haben wir noch eine Meldung von der A3 Würzburg Richtung Frankfurt. Da ist voll gesperrt zwischen Hanau und Oberzhausen wegen eines Unfalls. Aktuell 2 Kilometer Stau. Wenn ihr noch nicht drin steht, könnt ihr ab Seligenstadt über Rottgau nach Dietzenbach fahren. Und von dort kommt ihr über die B459 zum Offenbacher Kreuz, wo es dann zurück auf die A3 geht. Mein Name ist Hanna und ich wünsche euch eine gute und sichere Fahrt.
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1: Ja, da muss ich noch mal kurz unterbrechen. Achtung, Falschfahrer auf der A45 Hanau Richtung Gießen. Zwischen Florstadt und Wölfersheim kommt euch ein Fahrzeug entgegen. Bitte fahrt in beiden Richtungen äußerst rechts und überholt nicht. Achtung, Falschfahrer auf der A45 zwischen Florstadt und Wölfersheim.